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1: nicht.
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0: Was wäre denn deine Signature-Verabschiedung?
1: Ja, wie verabschiedest du dich, Jakob? Let's go.
2: Ciao.
0: Ciao. Jakob, das ist doch nichts. Nee. Ich würde sowas sagen wie: und passen Sie auf sich auf.
1: Ja, so leicht drohend. Ich würde auch sagen: und nicht vergessen, jeder für sich.

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0: Ich habe versucht, das auf Deutsch zu lesen, aber wenn auf den ersten zwei Seiten kommt dann und Miggel Diggelditsch hat dann in der Buddel-Buddel-Bitsch-Straße den Huddel-Huddel-Lutsch gefunden.
1: Na, sag mal, du musst aufhören zu sagen, du bist ein Harry Potter-Fan, wenn du nicht ein Buch davon gelesen hast.
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0: Und es ist wirklich eine never ending story in meinem Liebesleben. Ich glaube, Amor hat mich persönlich verflucht.
1: Oi.
0: Was mein kompletter Freundeskreis damit zu tun hat, das hört ihr gleich.
1: Wir hören erstmal My Lucky Day, also so ein Song gegen die Stimmung von Anna. Guten Morgen.
0: Mal gucken.
1: Von Milo hier auf Energy. Tell me.

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0: Ich glaube, ich bin verflucht. Amor meint es nicht gut mit mir. Ah. Energy am Morgen ist an hier mit mir. Anna, guten Morgen und Ben.
1: Anna, guten Morgen, was ist los?
0: Ich beobachte das jetzt seit knackigen 24 Jahren, dass immer, wenn es heißt, naja, okay, jetzt bist du in der Trennung, Anna ist schade, hat nicht funktioniert, ist ja nicht so schlimm, kannst du damit deinen Mädels und deinen Jungs um die Häuser ziehen.
1: Schön, endlich wieder
0: jedes
1: frei.
0: Jedes Mal, wenn ich Single bin und mir denke, oh, Hot Girl Summer.
1: Ja.
0: Dann sind die alle vergeben.
1: In der Beziehung ist es
0: dann
1: wirklich.
0: Dann haben die alle irgendwie einen Macker, sind in einer festen Beziehung oder so abgefressen, dass sie sagen, ich mach gar nichts mehr, ich gehe um 22 Uhr schlafen und lese mein Buch.
1: Oh, Frechheit.
0: Und es ist jedes Mal so, sobald ich dann wieder sage, oh, jetzt habe ich jemanden gefunden, bin in einer glücklichen Beziehung für die nächsten Jahre, meistens hält es ja ein bisschen, dann kommen sie an, na, Anna, wollen wir nicht mal losziehen? Und
1: auf
0: ich
1: einmal.
0: Bin dann, naja, wie jetzt auf einmal? Jetzt kommt ihr wieder an. Und das ist wirklich ein Fluch in meinem Liebesleben. Ich verstehe es nicht mehr.
1: Ich muss dazu sagen, vielleicht müsst ihr das besser absprechen. Du und deine drei, vier besten Freunde müssen sagen, wenn eine von uns Single ist, dann sind leider alle Single.
0: Ja, und wenn einer vergeben ist, dann müssen
1: wir alle
0: in eine
1: was
0: Beziehung
1: finden. Das muss ja wohl möglich sein. Finden wir gut.

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1: Da sollte jetzt die liebe Jessica in der Leitung sein. Hallo.
2: Ja, hallo.
3: Hi.
1: Hallo, hier sind Anna und Ben für dich. Wir spielen eine Runde Stadtland Energy. Dein Buchstabe kommt hier.
4: M
1: wie Mama ist der Buchstabe, lieber Jessica. Mit dem spielst du. Du hast 30 Sekunden, brauchst in dieser Zeit 5 richtige Antworten für die verschiedenen Kategorien mit dem Buchstaben M. Hast du mal eine Kategorie, die dir nicht gefällt, sagst du einfach schnell weiter und Anna gibt dir eine neue.
3: Okay, das
1: Jessica
3: schaffen
1: ist
3: wir.
1: Bereit, Anna ist bereit, wir legen los.
3: Hast du bei dir im Badezimmer mit M?
2: Mauspad.
3: Das war okay. Eine Stadt mit M?
2: Mainz.
3: Eine Date-Idee?
2: Murmeln.
1: Ja, Murmelspinnen.
3: Davon kaufst du dir Merch?
2: Merchandise Billions.
1: Gut, ja.
3: Und kommt aufs Toast mit M?
2: Marmelade.
1: Ja. Jessica, der Buchstabe M war richtig gut für dich. Du hast das mega gemacht. Gratulation, du hast gewonnen.
2: Danke euch, super.
3: Von wem holst du dir Merch?
2: Von Williams, das ist von Disney. Das sind die Bösewichte.
1: Ah, okay. Mitmachen, ich wäre mit dem Buchstaben M auch einfach super. Mal probieren. Okay, ich bin doch nicht so gut. So, das lief ja super bei Jessica. Wenn ihr auch mal sagt, Stadtland Energy ist mein absolutes Lieblingsspiel, da wäre ich mega und viel besser als sie, dann beweist das doch. Geht auf energy.de, meldet euch an und wir spielen dann eine Runde.

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0: Der Energy Festival Sommer ist ja im vollen Gange. Du machst jetzt aber ja. Du bist ja irgendwie eher so ein kleiner Festival-Muffel.
1: Ich habe mir ein richtiges Festival noch nicht gefunden. So geil, wie die alle sind, aber meins noch nicht dabei.
0: Ich habe mir eins komplett für dich selber ausgedacht und werde es dir gleich mal vorstellen. Hören wir gleich.
1: Bin ich gespannt. Wir machen erstmal weiter mit Jenny und Dracula hier auf Energy.

0: Lieber Ben, ich habe mich mal in deinen Kopf eingenistet und weiß, wie dein perfektes Festival aussehen würde. Energy am Morgen ist an, hier mit mir, Anna, guten Morgen und Ben.
1: Morgen.
0: Ja, ich habe gedacht, du bist ja eine kleine Festival-Muffelmaus.
1: Ja.

0: Ah, ich habe noch nicht das richtige Festival gefunden. Es sind super Festivals da draußen, versteht mich nicht falsch. Aber ich bin ja auch viel am Arbeiten. Ich bin Workaholic, bin bis 18 Uhr jeden Tag, 7 Tage die Woche. Ich habe ja kaum Zeit, leider.
1: Deswegen habe ich mich kreativ ausgelebt und mal überlegt, wie würde denn dein perfektes Festival aussehen?
0: Wow, danke.
1: Also erstmal könnte man überall mit Bargeld bezahlen.
0: Ja.
1: Du liebst es ja, mit Bargeld zu bezahlen. Die Münzen.
0: Am liebsten kann, Münzen, ja.
1: Kein Mensch versteht es, aber man kann auf deinem Festival nur mit Bargeld bezahlen.
0: So eine gute 5-Euro-Münze, ja.
1: Dann ist es natürlich auch hundefreundlich. Das heißt, du könntest potenziell auch deinen kleinen Dackel Herkules mitnehmen.
0: Ja, sehr gerne.
1: Es gibt als kleine Süßmaus eine Candy Bar. Super leckere Süßigkeiten.
0: Mag
1: es
0: ich
1: gibt
0: auch.
1: Karamell Macchiato for free jeden Morgen.
0: Sehr gut, ja.
1: 22 Uhr ist Schicht im Schacht.
0: Ja, reicht dann auch.
1: Und jetzt habe ich natürlich auch noch das perfekte Line-Up.
0: Ja, ja. Top Loader Dancing in the Moonlight. Das ist meine Anthem. Das ist mein Song meines Lebens.
1: Die sind da, dann natürlich noch.
0: Ja, das ist ein enger Freund von mir, Eros Ramazzotti. Wir haben auf Instagram schon mal geschrieben. Ich liebe Eros.
1: Und Nummer 3 muss sie mit dabei sein.
0: Oh!
1: Tyler!
0: Du kannst doch nicht meine Ex-Freundin einladen auf mein Ja,
1: und das wäre dein Traumfestival. Ben, würdest du hingehen?
0: Oh ja, safe. Ich würde nie wieder weggehen, würde ich sagen. Unglaublich, toll.
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0: Und wie heißt das Festival eigentlich, mein Festival?
1: Club der Silberrücken.

0: Energy morgens an. Hallo, hier mit mir, Anna. Guten Morgen und Ben.
1: Morgen.
0: Und weiter geht's mit neuer Musik von der australischen Sängerin Delta Godram mit Hologramm.
1: Und die Frau ist jetzt überall ein Begriff, weil sie war beim ESC in Wien mit dabei, ist für Australien angetreten. Legendär ist sie da quasi vom Klavier in die Höhe geschossen worden mit so einem, im Song quasi, ist sie nach oben
0: cool,
1: auf so einem Podest,
0: okay.
1: War richtig cool. Die Frau ist aber, seitdem sie 15 ist, schon im Business und ist bei der Serie Neighbours Neighbours in Australien. Da hat sie angefangen als Schauspielerin, wo alle, die du kennst, angefangen haben. Sei es eine Margot Robbie, die hat bei Neighbours Neighbours gespielt, sei es eine Kylie Minogue, sei es eine Nicole Kidman. Alle haben in dieser komischen Serie, das ist ein bisschen das GZSZ Australiens.
0: Ach, das ist ja witzig.
1: Jetzt kommt es aber erstmal musikalisch.
0: Okay. Ja.

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3: Einen wunderschönen guten Morgen. Jakob, lass uns mal kurz sortieren, was ist heute wichtig?
4: Na, in vielen Bundesländern sind ja schon Sommerferien. Heute kommen dann noch Hamburg, Brandenburg und Berlin dazu. Und passend dazu müssen wir dann heute auch über Rechte beim Fliegen quatschen. Denn da hat man sich im EU-Parlament endlich mal auf neue Sachen geeinigt. Ein Handgepäckstück muss man immer drin haben im Flugpreis. Dann können Familien mit Kids kostenlos die Plätze so reservieren, dass alle zusammensitzen. Und wenn es mal Probleme mit Verspätungen und Ausfällen gibt, dann muss die Airline über alle Rechte aufklären. André Duderstedt ist von der Verbraucherzentrale und er sagt in der ARD, eine Sache fehlt ihm da aber noch.
5: Die Fluggesellschaften konnten sich insoweit durchsetzen, dass ein vorausgefülltes Formular nicht kommt. Zwischenzeitlich war das ja geplant, dass also die Reisenden bei einer Störung ein Formular in die Hand kriegen, mit dem sie dann ihre Ansprüche geltend machen können.
4: Ja, immerhin, wenn der Flug mindestens 3 Stunden zu spät ist, dann gibt es weiterhin Geld zurück. Je nachdem, wie weit man wegfliegen will, gibt es bis zu 600 Euro. Dann sollen ja die Regeln für die Krankschreibung verschärft werden, damit einige sich nicht mehr so leicht für 1 oder 2 Tage krank melden. Die Betriebskrankenkassen sagen jetzt aber, naja, die kurzen Krankmeldungen, die sind gar nicht das große Problem. Besonders belastend für die Kassen sind die langen Krankheiten. Also wenn man körperliche Beschwerden hat oder was mit der Psyche, da müsste man einfach präventiv mehr machen. Und da wird ja gerade ganz viel über die Fußball-WM geredet. Es gibt ja aber noch andere Sportarten und zum Beispiel die Olympischen Spiele. Da sind jetzt wieder einige Sachen ganz neu entschieden worden. Künftig sollen wieder russische Athletinnen und Athleten mitmachen dürfen, auch wohl für die Quali für die nächsten Sommerspiele. Und man hat eine Sportart komplett rausgeschmissen. Die nordische Kombination, das ist ja die Kombi aus Langlauf und Skispringen, ist wohl zuletzt immer unbeliebter geworden, wird da gesagt.
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0: Und es gibt eine neue Ausgabe von Alt vs. Jung. Yes. Diesmal geht es um eine einzige Zahl und die Zahl ist 42. Ob Anna Gutmorgen weiß, was 42 bedeutet, das hören wir gleich.
1: Jetzt gibt es erstmal eine Runde BDS mit zum Habt einen wunderschönen Mittwochmorgen.

0: Und es wird mal wieder Zeit für das Original, für das originale und beste Generationsquiz überhaupt.
1: Alt versus.
0: Na klar, Energy am Morgen ist an, hier mit mir, Anna, guten Morgen, und Ben. 15 Jahre liegen zwischen uns beiden. Meine Güte, Generationen prallen aufeinander und wir testen das hier gemeinsam.
2: Wer oder was ist 42?
0: Na, du bald. 42, Medaillen hat irgendeine ganz bestimmte Person bekommen.
3: So Michael Phelps oder Usain Bolt oder sowas.
0: Ja, Usain sehr gut. Bolt zum Beispiel.
2: Ich versuche dir mal zu helfen, indem ich es dir beantworte. Vielleicht fällt es dann. Mhm. 42 ist logischerweise die Antwort auf alle Fragen. Macht das was mit dir, wenn ich das sage? Per Anhalter durch die Galaxis ist das Buch von Douglas Adams. Er hat das 1979 geschrieben. Es sind auch mittlerweile ein paar Mal verfilmt worden, glaube ich. Mhm. Und da ist eben eine Sache. 42 finden sie raus durch so einen mega riesigen KI-Computer, den wirklich ein ganzes Volk hat, das über Jahrhunderte, über Generationen gebaut, dass dieser eine Computer endlich die Antwort auf alle Fragen hat. Und dann redet der Computer und sagt, Leute, ich hab's gefunden. Ja. Nach all diesen Jahrhunderten ist 42.
0: Das ist komplett.
3: Hast du wieder was gelernt?
0: Wild.
3: Hast du wieder was gelernt?
0: Irgendwas hat geklickt, aber 42 wäre ich sonst nie drauf gekommen. Mehr alt versus jung und natürlich auch, wie sich Ben anstellt mit meinen Begriffen, gibt's im Podcast überall, wo es Podcasts gibt und natürlich auch in der Energy App.

0: Fake.
1: Schönsten guten Morgen wünschen wir euch. Energy am Morgen ist an. Hier mit mir, Anna. Guten Morgen, Jakob.
2: Hallo.
1: Und Ben. Jakob hat im Gepäck eine Behauptung, wir müssen rätseln, Fakt oder Fake.
2: So, ich mach den Rucksack auf. Mhm. Ein Crashtest-Dummy für Autotests kostet bis zu 50.000 Euro.
3: Jakob,
2: Fakt oder Fake?
3: Das ist eine Puppe, eine sich nicht bewegende Puppe. Das ist eine, das kann nicht sein. Das ist wie so eine Schaustellerpuppe. Wie heißen die da im Schaufensterpuppe?
1: Ja, ja.
3: Das
1: ja.
3: ist nicht 50.000 Euro. Ich sag mal maximal, komm, ich leg's auf den Tisch und dreh mich um. 15 Euro maximal.
1: Also ich sag mal so, bei der Fahrschule, ja, wo Ben und ich gemeinsam den Führerschein, ja, gemacht haben, aha, das war so ein Plastikteil.
3: Das ist Quatschi.
1: Ja, das ist Fake.
3: Du, das ist Fake, spinnst. Großer Quatsch. Ganz günstig.
2: Also, ein Crashtest-Dummy für Autotests kostet bis zu 50.000 Euro, ist ein...
1: Fake.
3: Siehst du?
2: Nee, kostet bis zu 1 Million Euro. Weil da ja auch ein Haufen Sensoren drin sind.
1: Ach so.
2: Übrigens, viele Tests werden immer noch nur mit männlichen Puppen gemacht. Mhm. Geht erst gerade langsam los, dass man auch mal, ich sage mal, an die weibliche Anatomie, mhm, denkt.
3: Dann lehne ich mich ein bisschen aus dem Fenster und sage, wenn man 1 Million Euro dafür kriegt, so ein Crashtest-Dummy zu sein, dann ist das ein Nebenjob für mich. Dann,
1: oh,
3: wenn,
1: ja,
3: das jetzt nicht die härtesten Unfälle sind mit 80 km/h,
1: oh,
3: und dann kann ich denen sogar sagen, wo es mir wehgetan,
1: oh,
3: hat. Also
1: nein,
3: dann bin ich also 2 Millionen sogar wert.
1: Ach du meine Güte. Sorry, I'm here for someone else. Kriegt ihr jetzt für die Ohren von Benson Boone auf Energy immer die besten neuen Hits.

0: Woher wissen Sie, dass ich einen Hund habe? Guten Morgen, hier ist Energy am Morgen mit Anna.
1: Hallo.
0: Guten Morgen und mir Ben, manchmal auch mit meinem Dackel Herkules.
1: Ja,
0: der kommt ja
1: feini
0: einmal die Woche mit. Morgen ist es dann wieder soweit, heute nicht. Und das ist scheinbar auch unserer Nachbarin aufgefallen. Wir haben hier einen kleinen Kiosk, ein kleines Restaurant. Mhm. Und die Dame muss genau zu der Uhrzeit anfangen zu arbeiten, wenn ich hier zur Arbeit komme. Und die grüßt mich dann immer. Hallo und hallo. Das war's. Seit Jahren.
1: Ja.
0: Hallo und hallo. Und heute sagt sie mir nicht hallo, grinst mich an und sagt, na, wo ist denn der Hund? Ich bringe ihn einmal die Woche mit. Viermal die Woche bin ich ganz allein. Sie erwartet den kleinen Dackel Herkules.
1: Ist aber auch verständlich, weil Herkules ist schon das Beste an dir.
0: Ja, mit Abstand. Mit
1: muss man auch sagen. Aber ich finde das immer so lustig, wenn man Hundebesitzerin, Hundebesitzer ist.
0: Ja.
1: Du wirst ja gar nicht mehr, du bist ja gar kein eigenständiger Mensch
0: das
1: mehr.
0: Das andere Ende der Leine.
1: Der Mittelpunkt ist wirklich dieser Hund.
0: Dieser kleine Wackeldackel. Also morgen, ich kann der Kollegin, die hört uns ja auch, kann ich sagen, morgen ist der Herkules wieder da. Wir dürfen uns
1: alles
0: alle
1: ist wieder beim Alten. Alles hat seine Richtigkeit.
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9: Seit gestern gibt es ja jede Menge Meldungen zum Thema. Beim Fliegen in der EU kriegen wir jetzt mehr Rechte. Jakob, gehen wir das mal alles durch.
10: Ja, es sind aber gar nicht mal so viele Punkte. Also die Airlines müssen jetzt ihre Preise immer mit mindestens einem Handgepäckstück anzeigen, damit man dann eben nicht erst beim Bezahlen merkt, oh, es ist ja irgendwie doch teurer geworden. Dann können Familien zusammenhängende Plätze kostenlos reservieren. Ja, und dann gibt es ja noch die Sache mit Kohle zurück, wenn der Flieger verspätet ist. Da hat sich aber nichts getan, sagt auch der Anwalt Kai Motzkus im HR.
11: 3 Stunden kann ich Schadensersatz beanspruchen. Das kommt immer auf die Flugstrecke an, ne? Bis 1500 Kilometer, bis 3500 Kilometer und so weiter. Es geht von 250 Euro los bis 600 Euro.
10: Ja, immerhin müssen einem künftig die Airlines alle Infos geben, was man so für Rechte hat bei Problemen. Ja, die neuen Regeln sollen übrigens in einem Jahr gelten. Dann starten heute die nächsten 3 Bundesländer in die Sommerferien. Berlin, Brandenburg und Hamburg. Da wird es dann auf den Straßen schon ab dem Mittag wahrscheinlich ein Tick voller. Das wird Richtung Wochenende noch mal krasser werden. Da sind dann auch die Bahnhöfe und Flughäfen ordentlich voll. Und bei der Fußball-WM ist man jetzt durch mit allen Achtelfinals. Gestern hat es mal kurz so ausgesehen, als ob der aktuelle Weltmeister Argentinien gegen Ägypten rausfliegen würde.
12: Schön
10: lang 0-2 zurück. Man hat das Spiel aber noch kurz vor Schluss komplett gedreht. Und dann ist die Schweiz in der Nacht auch noch gegen Kolumbien weitergekommen. Erst im Elfmeterschießen übrigens. Heute ist mal ein Tag ganz ohne Spiele. Auch sowas gibt's noch. Erst morgen Abend geht's dann los mit den ersten Viertelfinals. Das ist dann Frankreich gegen Marokko.
12: Welche Uhrzeit Frankreich gegen Marokko? Weißt du das aus dem Kopf ungefähr?
10: Ja, das ist morgen 22 Uhr.
12: Okay, dann werde ich übermorgen übermüdet sein, aber alle Blöde schaffen das. Go Frankreich!
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0: Das hier könnte der nächste große Hit werden. Und Spoiler, wer das gerade gesungen hat, ihr kennt die Person garantiert.
1: Um wen es geht und warum das ein Hit wird, das besprechen wir alles noch vor 7 in der Show. Jetzt erstmal Jack Stammer, Turn the Lights Off. Morgen!

0: Gebt euch mal bitte diese Liste. Sarah Larsson, Clock Clock, Natasha Bedingfield, Lord, 21 Pilots und noch so viele mehr. Gibt's alle auf dem Frequency in Österreich und die Tickets dafür, die haben wir.
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2: Schön, dass ihr dabei seid. Energy am Morgen ist an. Hier mit mir, Anna, guten Morgen und Ben.
3: Hallo.
2: Und wir schicken euch auf die besten Festivals in Deutschland und Europa, eben auch nach Österreich. Leander, du bist im Camping schon ein bisschen abrupt, stimmt das?
4: Ja, ich war auf jeden Fall ein Familiending. Früher auf jeden Fall ein bisschen an der Ostsee teilweise, aber dann eigentlich immer an der Atlantikküste in Frankreich. War dann lange Zeit ein Familiending und jetzt danach war es irgendwann ein Ding von mir.

0: meinen Freunden, dass wir weiterhin dahin gegangen sind.
1: Cool. Ja. So, und jetzt geht's nun von der Atlantikküste einfach aufs Festival. Du gewinnst Tickets fürs Frequency. Herzlichen Glückwunsch.
0: Cool, vielen Dank.
1: Auf welches Festival wollt ihr denn jetzt einfach mitmachen? Geht ganz easy in der Energy App.
2: Und eine, die nicht aufs Festival geht, sondern in die FW Flitterwochen, ist natürlich Taylor Swift nach ihrer Hochzeit in New York. Jetzt ist sie hier erstmal mit Elizabeth Taylor auf Energy.
1: Ist auch ein Zungenbrecher.
2: Elizabeth

0: Es ist 6.46 Uhr. Hi. Und wir machen weiter mit einem der besten Energy-Hits, die es jemals gegeben hat. Ich sage es einfach, Single Ladies von Beyoncé.
1: Ja, und es passt perfekt, weil es ist jetzt mein Hot Girl Summer. Ich bin ja relativ frisch getrennt. Ben, ich bin so getrennt, dass ich überall blockiert wurde.
0: Ja!
1: Überall!
0: Das ist gesund.
1: Und das ist auch gesund. Wir wünschen alles Gute.
0: Ja. Anna, guten Morgen. Fang an zu tanzen, Single Lady.
1: Ich truck jetzt hier durch die Redaktion.
0: Hey.

0: Katja morgens an. Hallo, hier mit mir, Anna. Guten Morgen und Ben.
1: Morgen.
0: Und so.
2: Bitte?
0: Oh yeah. Klingen gute Nachrichten.
3: Ja.
4: Einer der Riesenstars dieser Fußball-Weltmeisterschaft ist natürlich Erling Haaland, Spieler aus Norwegen, ein absoluter Superstar. Ging viral mit einem Video, als er sich zum Beispiel vor seinem Spiegelbild erschreckt hat.
0: Ja, es gibt also so viele Memes von ihm.
4: Social Media liebt ihn und er liebt Social Media. Und jetzt kommt, vielleicht schafft er es auch bald bei uns in die Energy-Playlist. 2016, vor 10 Jahren, hat er nämlich mal gerappt. Als Scherz mit einem Kumpel. Video ist jetzt auf YouTube millionenfach geklickt worden. Und wir hören mal rein, wie das da klingt.
2: Ey!
4: What? Aha. So. Das ist Qualität.
0: Ist das geil.
4: Das ist Erling Haaland und Energy Star DJ Kygo. Den kennen wir, der kommt auch aus Norwegen und der möchte jetzt Tatsache daraus einen Remix machen und zwar einen absoluten Mega-Hit.
0: Es ist genial. Man muss sagen, ich bin ja sowieso großer Norwegen-Fan.
4: Yes.
0: Ich finde die Mannschaft einfach sympathisch. Er ist aber auch so lustig und ich glaube, er weiß gar nicht, Haaland, wie lustig dieser Mann eigentlich
4: ganz
0: wirklich ist.
4: Maus.
0: In jedem Interview, der hat ja auch Snapchat.
4: Ja.
0: Und da werden auch Fotos gepostet, wo du denkst, Haaland, was ist los bei dir? Es ist so funny.
4: Wir sind auf jeden Fall pro Haaland hier bei uns bei Energy. Jetzt erstmal Harrison und All the Things She Said.

0: schön, dass ihr dabei seid. Energy am Morgen ist Anna. Klar, hier mit mir, Anna, guten Morgen. Und Ben, gerade lief ja hier bei uns ein absoluter Energy-Hit in der Playlist. All the single ladies von Beyoncé. Und Ben, du hast den ja früher ein bisschen doll gelebt,
1: ich
0: den Song, ne?
1: Ich liebe diesen Song. Das ist für mich ein Alltimer, wirklich. Der wird immer cool sein, der macht immer was mit mir. Ich bin früher in den Club gegangen und dieser Song war für mich essentiell wichtig. Weil bei All the Single Ladies ruft Beyoncé ja die Mädels auf, die Single sind. Put your hands up. Mhm. Also stand ich cool an der Seite des Clubs, hab geschaut, na, welche Mädels machen denn jetzt die Hand hoch? Und dann ging's los. Dann ist der Tiger in dieser Wanne gepirscht. So möchte ich. Und dann habe ich geguckt, hey,
0: Girl,
1: du hast gerade deine Hand.
0: Willst du denn noch Single sein?
1: Kein Single mehr, willst du die Hand nicht runternehmen? Das können wir hinbekommen. Oh, beste Zeiten.
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0: Bei uns in der EU bekommen wir als Fluggäste nochmal mehr Rechte. Jakob, könnte aber sein, dass es damit für uns dann nochmal ein Schwupps teurer wird.
3: Denn wenn die Airlines immer mehr zu tun haben oder eben uns absichern müssen, dann lassen sie sich das gerne mal bezahlen. Künftig müssen wir direkt den Ticketpreis mit einem Handgepäckstück sehen. Dann können Familien sich kostenlos zusammenhängende Plätze reservieren. Und es gibt da weiterhin diese bis zu 600 Euro, wenn euer Flug mal zu spät ist. Ein anderes Problem beim Thema Fliegen und Preis ist natürlich das Kerosin, also der Treibstoff. Das ist zuletzt ein bisschen knapper und damit auch deutlich teurer gewesen. Die Flughafenchefin Aletta von Massenbach in Berlin hat uns gesagt, das kann dann noch aber ganz andere Probleme geben.
4: Wenn die Kosten so stark steigen, dann spürt das natürlich eine Fluggesellschaft und dann kann das eben sehr gut sein, dass bestimmte Strecken nicht mehr rentabel zu fliegen sind. Dann muss eine Fluggesellschaft eine Entscheidung treffen, muss ich sozusagen diese Strecke eben gegebenenfalls schließen.
3: Auch die Lufthansa hat für diesen Sommer ja schon viele Verbindungen gestrichen. Das heißt dann für einige öfter mal umsteigen. Dann schauen wir kurz nach New York City. Da gibt es Stress mit einem Hochhaus mit 37 Stockwerken. Das soll einsturzgefährdet sein. Da sind wohl tragende Stützen eingeknickt und auch schon Decken abgesackt auf einer Ebene. Deswegen hat man gestern alle Leute aus dem Haus rausgeholt. Der Bereich unten am Gebäude ist auch abgesperrt. Jetzt muss man erstmal schauen, wie es weitergehen kann. Gestern hatte sich das Hochhaus wohl auch mal kurz bewegt. Und da gibt's was Neues beim Fußball vom DFB. Sportdirektor Rudi Völler macht nämlich weiter.
5: Nach vielen Gesprächen, auch hier im Verband, viele aus der Liga, die gesagt haben, du musst auf jeden Fall weitermachen. Und natürlich, was wichtig war, dass es natürlich auch ein Gespräch gab schon zwischen Jürgen Klopp und mir. Und da hatte ich schnell rauskristallisiert, dass das am Ende dann auch funktionieren kann und wird.
3: Ja, das klingt doch schon so, als ob wir bald Jürgen Klopp wirklich als Bundestrainer hätten. Natürlich. Ich warte ja sekündlich auf die offizielle Bestätigung.
0: Ich finde ja, dass Rudi Völler mit seinen langen Haaren früher aussieht wie jetzt Nick Woltemade.
1: Ja,
0: beide so
1: ähnlich, gerade zur Roma-Zeit.
0: So ein Schopf, ja doch.
1: Ähnlich, nett, ja ähnlich.
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0: Hört mal bitte, was hier Schlimmes passiert.
1: Weiß jemand, wer das machte?
2: Im Moment nur ein Auto. Lora teilt mehr.
1: Na, gib mir deine Krücke.
2: Vielen Dank.
0: Was da los ist und wie ihr verhindern könnt, dass es davon mehr gibt, das besprechen wir alles gleich.
3: Nach Nico Santos mit All Time High jetzt erstmal Khalid.

0: echte Stimmen sind halt einfach besser als jede KI. Den Beweis, den liefern wir jetzt. Guten Morgen, ihr seid ja morgen für euch mit Anna. Guten Morgen,
1: mir
0: Ben. Was für ein Fiasko. Amazon Prime hat einen Film mit Hilfe von künstlicher Intelligenz synchronisieren lassen. Deadly Patient, tödlicher Patient heißt der Film. Und die Übersetzung, die war so schlecht, es ist fast schon wieder lustig.
1: Ja, die Clips sind komplett viral gegangen. Also mein TikTok, Instagram ist voll damit. Und Ben, ich habe uns mal hier drei Highlights mitgebracht. Aufgepasst.
2: Ich sollte da gestorben haben.
3: Das konnten wir leider nicht zulassen.
1: Hä? Ich konnte da gestorben haben?
0: Ich sollte da gestorben haben, Entlassen.
1: Oder das hier?
3: Weiß jemand, wer das machte?
4: Im Moment nur ein Auto. Niemand halt mehr.
3: Na, gib mir deine Krücke.
4: Vielen Dank.
1: Es ergibt keinen Sinn, also auch von der monotonen Art.
0: Ja, viele Emotionen drin in den Stimmen. Mach
1: Pass
0: weiter,
1: auf,
0: ja.
1: Und das ist hier mein Highlight.
5: Na, sehen wir uns.
3: Liebe dich.
5: Ich weiß. Geh weg.
1: Wirklich. Und dann sitzen die Leute vorm Fernseher, gucken sich den Film auf Amazon an und denken sich, sag mal, was ist denn jetzt los? Amazon hat aber auch schon gleich gesagt, nee, wir nehmen den jetzt runter. Von der Plattform wurde alles entfernt. Mhm. Und was zeigt das mal wieder? Ja, KI ist in bestimmten Bereichen super hilfreich, ein super Nutzen, aber eben nicht in der Kunst.
0: Wir von Energy setzen uns deshalb für echte Stimmen ein. Wir arbeiten dafür mit Synchronsprechern und Sprechern zusammen. Alle Infos dazu und wie ihr helfen könnt, gibt's nochmal auf energy.de.
1: Und jetzt Teddy Swims auch mit seiner fantastischen, echten Stimme, Mr. Know-It-All of Energy. 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

0: Morgen, wir haben ganz genau gerade 7.18 Uhr. Und wir machen weiter mit immer den besten neuen Hits. Palm Monkey zusammen mit The Palm Tree Boys, Afghazi.
1: Ja, und man hört hier Palm, Palm, Palm, Palme, Palme, Palme.
0: Ja.
1: Passt ganz gut, weil sie wirklich in fast jedem Musikclip zu ihren Songs immer Palmen im Hintergrund haben.
0: Sehr
1: sie
0: gut.
1: Tanzen immer um Palmen rum.
0: Konsequent.
1: Ben, angenommen, du hättest einen Garten.
0: Kann ich dir jetzt sagen.
1: Welcher Baum müsste da rein?
0: Gibt nur eine Birke. Ich bin ein Birkenmensch.
1: Ja.
0: Das kann ich dir sagen. Ich weiß nicht warum, aber ich mag Birken.
1: Und das zeigt halt auch, wie sehr du mich liebst.
0: Ja.
1: Nämlich null. Ich bin gegen Birken allergisch.
0: Ach, wirklich?
1: Ich bin so gegen Pollen und die Birke ist mein Weltuntergang.
0: Das macht mir die Birke ja noch sympathischer.
1: Ich nehme eine Trauerweide.
0: Ja, bist du.

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1: Guten Morgen, Marco. Hier sind Anna und Ben für dich.
2: Guten Morgen.
1: Hi,
2: Morgen.
1: Wir schauen mal, mit welchen Buchstaben du jetzt zockst.
0: I.
1: Oh. I wie Igel. Igitz. Oh weia. Könnte schwierig werden. Du hast 30 Sekunden Zeit, brauchst 5 richtige. Sollte dir mal zu einer Kategorie nichts einfallen, dann sagst du einfach schnell weiter und Ben überlegt sich eine neue.
2: Okay.
3: Marco ist bereit. Ich bin bereit. Der Buchstabe ist I. Die 30 Sekunden gehen jetzt los. Eine Teesorte mit I.
2: Ingwer.
3: Eine Mordwaffe, oh Gott.
2: Igel.
1: Ja.
3: Ja, ein elektronisches Gerät.
2: iPad.
3: Also
1: wow.
3: Etwas am Himmel mit I.
2: Iris, gibt's so einen Stern? Keine Ahnung.
3: Ja, gibt's so ein Sternbild auf jeden Fall. Und eine Superkraft mit I.
2: Igel werfen.
3: Ja, Igel haben wir schon. Probier nochmal.
2: Iltis werfen.
3: Iltis werfen ist eine gute Superkraft. Lieber Marco, Gratulation, du hast gewonnen.
2: Danke.
1: I, gar kein leichter Buchstabe.
3: Ja.
1: Also wirklich Respekt. Ihr wollt auch mal mit uns zocken? 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

0: Na, schlottern euch schon wieder die Knie unter den Schulbänken? Hallo Energy am Morgens an, hier mit mir Anna, guten Morgen, und Ben natürlich.
1: Morgen.
0: Derzeit werden ja wieder haufenweise Zeugnisse verteilt. Ach, Sommerferien gehen los.
1: Die gute alte Zeugniszeit, bei mir stand immer ein Satz von der Grundschule bis zum Abitur. Ein Satz war immer, er hat so viel Potenzial. Er hat so viel Potenzial, lässt es aber leider liegen. Immer wieder haben die geschrieben, mein Gott, wenn er sich doch anstrengen würde, wenn er sich doch konzentrieren würde, nicht auf Fußball oder die Mädchen, sondern auf den Unterricht. Der hat so viel Potenzial. Nie habe ich es ausgeschöpft. Meine Güte.
0: Ich finde das irgendwie sehr traurig. Ja. Er hat so viel Potenzial, nutzt es aber nicht. Ist ja irgendwie eine Leidensgeschichte anscheinend in deinem
1: immer
0: Leben,
1: noch.
0: Weil ich sehe Potenzial. Ich würde davon gerne was spüren. Aber weißt du, was ich noch interessanter finde?
1: Ja.
0: Ist ja krass, also zu deiner Zeit, hat Jesus da irgendwie selber die Zeugnisse verteilt? Ich dachte, bei euch gab es nur die 10 Gebote.
1: Jeder hat eine ganz schwere Steintafel nach Hause gekriegt. Und die mussten die Mutter und Papa mussten es unterschreiben. Das war gar nicht so einfach für uns.
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2: In vielen Bundesländern sind ja schon Sommerferien. Heute kommen dann noch Hamburg, Brandenburg und Berlin dazu. Jakob, und passend dazu müssen wir dann heute auch über Rechte beim Fliegen quatschen.
3: Denn da hat man sich im EU-Parlament endlich mal auf neue Sachen geeinigt. Ein Handgepäckstück muss immer mit drin sein im Flugpreis. Dann können Familien mit Kids kostenlos die Plätze so reservieren, dass alle zusammensitzen. Und wenn es mal Probleme mit Verspätungen und Ausfällen gibt, dann muss die Airline über alle Rechte aufklären. André Duderstedt ist von der Verbraucherzentrale. Und er sagt in der ARD, eine Sache fehlt ihm aber noch.
4: Die Fluggesellschaften konnten sich insoweit durchsetzen, dass ein vorausgefülltes Formular nicht kommt. Zwischenzeitlich war das ja geplant, dass also die Reisenden bei einer Störung ein Formular in die Hand kriegen, mit dem sie dann ihre Ansprüche geltend machen können.
3: Ja, immerhin, wenn der Flug mindestens 3 Stunden zu spät ist, dann gibt es weiterhin Geld zurück. Je nachdem, wie weit man wegfliegen will, gibt es bis zu 600 Euro. Dann sollen ja die Regeln für die Krankschreibung verschärft werden, damit einige sich nicht mehr so leicht für 1 oder 2 Tage krank melden. Die Betriebskrankenkassen sagen jetzt aber, naja, die kurzen Krankmeldungen, die sind gar nicht das große Problem. Besonders belastend für die Kassen sind die langen Krankheiten. Also wenn man körperliche Beschwerden hat oder was mit der Psyche, da müsste man einfach präventiv mehr machen. Und wenn ihr aktuell ein paar Frauen seht, die ihre Hosenbeine festhalten, dann haben die wahrscheinlich die Hose an, über die sich gerade bei Insta und TikTok heftig beschwert wird. Anscheinend verkauft Zara eine Hose mit sehr weiten und auch sehr langen Hosenbeinen. So lang, dass einige dadurch hinfallen und sich richtig dolle wehtun. Die BZ schreibt, es gibt Leute, die sich teilweise schon was gebrochen haben oder so oder einen Zehennagel verloren haben. Das Modell soll sein, fließende Hose mit weitem Beinschnitt. Und einige Influencer fordern auch schon, da muss ein Warnlabel drauf.
2: Willkommen im Leben kleiner Leute.
3: Ja.
2: Ich muss alle meine Hosen kürzen lassen, weil ich sonst regelmäßig drüber stolpe und drüber falle. Deswegen, also jetzt sollen sie sich mal nicht so haben.
5: Deswegen seht ihr das nicht, aber Anna Gutmorgen trägt immer so eine Dreiviertelhose. Also das ist immer so knapp übers Kinn nur. Sieht bei dir modern aus. Du kannst es tragen.
2: Quatsch.
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0: Und unsere Hörerin Marina hat dafür den ultimativen Dating-Test entwickelt.
1: Wenn jemand sich die Zeit nimmt, diese Dating-Profile wirklich vernünftig durchzulesen, finde ich das immer einen großen Pluspunkt. Vor allem, wenn man dann beim Date zum Beispiel ein einfach mitbringt.
2: Okay. Worum es geht und was wir alle wirklich brauchen, um uns geliebt zu fühlen, das besprechen wir nach Tiffany Ares. Ich liebe zum Beispiel diese Frau hier, Olivia Dean mit So Easy auf Energy. 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

0: wichtige, wirklich wichtige Frage heute Morgen. Fühlt ihr euch gerade geliebt? Oh, eine einfache Frage. Energy am Morgen ist an hier mit mir, Anna. Guten Morgen und Ben. Haben eine neue spannende Studie für euch. Die meisten Menschen fühlen sich geliebt, wenn ihnen jemand aufmerksam zuhört. Wenn jemand nachfragt, was einen beschäftigt. Also wirklich echtes Interesse zeigt.
1: Auch Umarmungen sind dabei. Entlastung zum Beispiel, wie anbieten im Haushalt mal ein bisschen was mitzumachen. Mhm. Geschenke sind bei jüngeren Leuten sehr beliebt, lässt aber immer mehr nach, umso älter man wird. Unsere Hörerin Marina mag kleine Gesten. Sie hat dafür einen eigenen Dating-Test entwickelt. Hört mal.
2: Ich bin gerade neu in der Dating-Szene angekommen. Ich habe in meinen Dating-Profilen stehen, dass ich sehr, sehr gerne Mangos esse. Und wenn jemand sich die Zeit nimmt, diese Dating-Profile wirklich vernünftig durchzulesen und darauf eingeht, finde ich das immer einen großen Pluspunkt. Vor allem, wenn man dann beim Date zum Beispiel eine Mango einfach mitbringt.
1: Wilde Idee eigentlich.
0: Habe ich sogar schon mal gemacht.
1: Du hast mal eine Mango auf dem Date mitgebracht?
0: Nein, pass auf. Ich wusste, ich hatte mal eine Bekanntschaft.
1: Ja.
0: Und ich wusste, dass der gerne heißes Wasser mit Zitrone trinkt.
1: Oh.
0: Und dann beim ersten Treffen, als er dann gesagt hat, ob ich vorbeikommen möchte, habe ich zwei Zitronen mitgebracht.
1: Das hat aber offensichtlich nicht funktioniert.
0: Hat auch nicht geklappt.
1: Wann fühlt ihr euch geliebt? Große Geschenke oder kleine Gesten? 030-26-12345, Anna.
0: Ja, wir haben uns geghostet. Vielleicht melde ich mich mal wieder mit einem Sack Zitronen. Jetzt Bibi Rexha, New Religion of Energy. 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

0: Ihr, schön, dass ihr dabei seid. Energy am Morgen ist an, hier mit mir, Anna. Guten Morgen und Ben.
1: Morgen.
0: Heute mal kein einziges WM-Spiel. Ich habe mich schon gewundert. Kick-Tipp-Runde.
1: Stimmt.
0: Ist ja ganz ruhig. Der erste WM-freie Tag seit Beginn des Turniers. Aber wir füllen die Lücke mit ganz besonderem Fußballwissen.
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1: Ben. Ja, jeden Mittwoch während der WM schauen wir uns die kuriosesten und lustigsten Geschichten rund ums Thema Fußball an. Heute schauen wir mal, wie viel Energy am Morgen steckt eigentlich in der WM. Wir haben ja hier den größten Nachrichtensprecher im Business, Jakob, mit satten 2,07 Meter. Der größte Spieler der Weltmeisterschaft, Florian Wiegele, Torwart von Österreich, ist nur 2,05 Meter groß. Und der kleinste Spieler des Turniers kommt aus Panama, heißt Kaeas Janis und ist 1,60 groß. Du, Anna, bist ja starke 1,57. Mhm. Auch da sind wir ein bisschen extremer. Und apropos Anna, guten Morgen. Dein Nachname ist nicht nur im Radio bekannt, sondern auch auf dem Rasen. Bernd, guten Morgen.
0: Nein.
1: War Abwehrspieler in Berlin für zwei Vereine, hat sogar DFB-Pokal gespielt. Und es gibt einen guten Morgen, der schon 12 Mal für die Nationalmannschaft gespielt hat und sogar Meister geworden ist und Pokalsieger in Italien. Alessandro Buongiorno.
0: Nein.
1: Ist im Fußball, wo mit Abstand der erfolgreichste guten Morgen, den es jemals gab.
0: Alessandro.

0: Ist es eine 1, eine 3 oder vielleicht Tatsache eine 5? Guten Morgen, hier ist Energy am Morgen mit Anna und Ben.
1: Hallo!
0: Zur Zeit der Zeugnisausgabe. Ja. Da haben wir natürlich auch ein bisschen unsere eigenen Geschichten. Anna, guten Morgen. Bei dir ist gar nicht so lange her. Du hast ja gefühlt vor ein paar Monaten erst dein letztes Zeugnis bekommen. Du bist 12 Jahre alt.
1: Ich habe vor 6 Jahren mein Abitur gemacht. Muss aber sagen, also die Schulzeit, das war jetzt nicht meine Glanzleistung.
0: Wirklich?
1: Vor allen Dingen so 10., 11. Klasse habe ich gedacht, I don't give a fuck. Also wirklich, es war mir egal. Und war dann auch öfter einfach nicht da.
0: Ja, oh, also, die Schwänzerin.
1: Ich habe viel geschwänzt. Mama, Papa, es tut mir wirklich leid. Gerade so 10. Stunde. Sorry, aber 9., 10. Stunde ist auch Quatsch.
0: Irre, das ist ja
1: Wer
0: irre.
1: Bleibt denn bis 17.10 Uhr in der Schule?
0: Vollzeitjob.
1: Ich auf jeden Fall nicht.
0: Ja.
1: Bin dann halt öfter einfach mal nach Hause gegangen.
0: Gut.
1: Und habe mich dann gewundert, boah, dieses 10., 11. Klasse Zeugnis war halt wirklich nicht gut. Ich glaube, ich hatte 4 oder 5 Vieren.
0: Ist bestanden immer noch, sage ich immer.
1: Ist immerhin noch bestanden, aber ist jetzt nicht die Glanzleistung. Man hätte auch noch einiges irgendwie rein.

0: reißen können. Aha. Und dann kam mein Lehrer mal auf mich zu und meinte, Anna, ey, du musst dich jetzt mal ein bisschen zusammenreißen. Und ich dann, warum denn? Läuft. Es ist 10., 11. Klasse, wen juckt's denn? Ich mach doch Abitur.
1: Hast du gesagt.
0: 12. Klasse ist doch viel wichtiger. Dann guckt er mich an und sagt, ja, aber du weißt ja schon, dass Quartal 1 und 2
1: Nein.
0: ja mit reinzählen.
1: Und
0: das hatte die Guten Morgen natürlich nicht bedacht,
1: Nein.
0: dass Quartal 3 und 4 zwar unfassbar wichtig ist, ja. aber die anderen Noten ja auch mit reinzählen. Das heißt, ich habe meinen Schnitt dann von, ich glaube, ich weiß meinen Abi-Schnitt noch irgendwie. Also ich hatte einen zwischenzeitlichen Schnitt von 3,6 oder so irgendwas.
1: Ja, 3,5. Bestanden.
0: Stabil.
1: Ja.
0: Und habe ihn dann irgendwie nochmal auf 2,6, 2,4 irgendwie so hochgezogen.
1: Aber liebe
0: hab
1: Kinder, wenn ihr da draußen zuhört und denkt, euer Abischnitt, das ist eine wichtige Sache.
0: Hat
1: wir können
0: mehr
1: euch
0: gefragt.
1: Sagen, Schule ist eigentlich wirklich komplett egal. Das Leben geht erst los, wenn ihr da raus seid und dann müsst das bestehen.
0: Ja.
1: An alle Eltern hört jetzt mal nicht hin, liebe Kinder, das ist nur für euch. Niemand
0: und
1: guckt
0: ein netter
1: Zeugnis.
0: Mensch sein, das ist viel wichtiger.
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1: Seit gestern gibt es ja jede Menge Meldungen zum Thema. Beim Fliegen in der EU kriegen wir jetzt mehr Rechte. Jakob, gehen wir das mal alles durch.
3: Ja, es sind aber gar nicht mal so viele Punkte. Also die Airlines müssen jetzt ihre Preise immer mit mindestens einem Handgepäckstück anzeigen, damit man dann eben nicht erst beim Bezahlen merkt, oh, es ist ja irgendwie doch teurer geworden. Dann können Familien zusammenhängende Plätze kostenlos reservieren. Ja, und dann gibt es ja noch die Sache mit Kohle zurück, wenn der Flieger verspätet ist. Da hat sich aber nichts getan, sagt auch der Anwalt Kai Motzkus im HR.
4: 3 Stunden kann ich Schadensersatz beanspruchen. Das kommt immer auf die Flugstrecke an. Ne? Bis 1500 Kilometer, bis 3500 Kilometer und so weiter. Es geht von 250 Euro los bis 600 Euro.
3: Ja, immerhin müssen einem künftig die Airlines alle Infos geben, was man so für Rechte hat bei Problemen. Ja, die neuen Regeln sollen übrigens in einem Jahr gelten. Dann starten heute die nächsten 3 Bundesländer in die Sommerferien. Berlin, Brandenburg und Hamburg. Da wird es dann auf den Straßen schon ab dem Mittag wahrscheinlich ein Tick voller. Das wird Richtung Wochenende noch mal krasser werden. Da sind dann auch die Bahnhöfe und Flughäfen ordentlich voll. Und dann gibt es ja jedes Jahr das große Ranking beim Magazin The Economist. Was ist denn die lebenswerteste Stadt der Welt? Und es hat wieder keine deutsche Stadt in die Top 10 geschafft. Ganz vorn ist die dänische Hauptstadt Kopenhagen gelandet.
0: Oh.
3: Natürlich. Auf Platz 2 kommt Wien. Und der 3. Platz geht dieses Mal an Melbourne in Australien. Ja, und ansonsten sind die Top 10 ganz voll mit anderen Städten in Australien, in Japan und natürlich der Schweiz.
0: Okay, ja. Na, die Wiener, die wissen halt einfach,
1: ja,
0: was
1: der Wiener Schmäh.
0: Da gibt's ja auch ein schönes Schnitzel und das kann man sich dann schon mal einverleihen.
1: Das ist angenehm, da ist schön.
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0: Und wer hat Lust auf Transsilvanien? Das ist eine Region in Rumänien, bekannt für Burgen und richtig schöne Schlösser.
1: Und da soll ja auch Graf Dracula gelebt haben. Deswegen möchte Kollegin Anna Gutmorgen da gerne hin. Jetzt brauchen wir Tipps von euch. Wer war schon mal da? 030 26 12345. Und jetzt passend Tame, Impala und Jenny. Hier mit Dracula auf Energy.

0: Energy morgens an, klar, mit uns hier. Anna, guten Morgen und Ben.
1: Hallo.
0: Und du bist ja eine kleine Festival-Muffelmaus.
1: Ja.
0: Warst ja noch nie so wirklich auf dem Festival, beziehungsweise hast einfach noch nicht das Richtige gefunden.
1: So.
0: Ich habe mir eins für dich überlegt.
1: Toploader. Das ist meine Anthem. Das ist mein Song meines Lebens.
0: Die sind da, dann natürlich noch.
1: Eros Ramazzotti, wir haben auf Instagram schon mal geschrieben. Ich liebe Eros.
0: Und Nummer 3,

0: wäre das perfekte Traumfestival für dich, Ben.
1: Ja.
0: Und jetzt seid ihr dran.
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0: Wir machen jetzt erstmal weiter mit Milo, My Lucky Day. Habt einen richtig schönen Mittwoch.

0: Wir haben es ganz genau 8.15 Uhr. Guten Morgen.
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1: Hallöchen, schön, dass ihr dabei seid. Energy am Morgen ist an hier mit mir. Anna, guten Morgen. Der Ben ist da. Und
2: hallo.
1: Auch der Jakob
2: hallo.
1: Guckt mich schon ganz kess an. Der hat nämlich eine Behauptung für uns. Und wir müssen jetzt rätseln. Fakt oder Fake?
2: Die beste Farbe für Autos im Sommer ist Gelb. Da heizt sich alles am wenigsten auf. Fakt oder Fake?
3: Falsch. Gelb zieht die Fliegen an. Das weiß man. Wenn man ein T-Shirt anhat, ist auch alles voller Fliegen. Mögen wir nicht. Deswegen ist die richtige Farbe Weiß.
1: Ah.
3: Ich glaube, langweiligerweise. Deswegen auch die Häuser weiß in Griechenland und sowas, weil das mit der Sonne irgendwie am wenigsten macht.
1: Ich
3: sag Weiß.
1: Ich werde exotischer, weil wir haben ja mal gelernt, dass die beste Klamottenfarbe lila ist zum Abkühlen. Können sie natürlich beim Auto auch sein. Ich kenne nicht so viele Autos mit lila Lack.
2: Stimmt.
1: Deswegen hätte ich jetzt auch vielleicht einen Royalblau auch getippt.
3: Oh, wow.
1: Was Kühles,
3: wir sagen Fake und Royalblau und Weiß.
2: Also die beste Farbe für Autos im Sommer ist Gelb. Da heizt sich alles am wenigsten auf, ist ein
1: Fake.
2: Ja, das ist im Mittelfeld. Mit am besten sind Silber oder Weiß.
3: Ah, ja.
2: Du hast es gewusst.
3: Mhm.
2: Und wer hätte es gedacht, ein Auto mit einer dunkleren Farbe wird am heißesten. Gerade eine schwarze Karre ist nicht zu empfehlen.
3: Und es ist langsam wirklich die große Frage, was soll ich machen bei Faktor?

0: weg.
1: Das ist ja die Allwissenheit. Mir macht's ja auch keinen Spaß, alles zu wissen. Das tut mir auch für die Hörer leid, dass ich immer alles richtig habe. Ich habe noch nie falsch gelegen.
2: Ben, bist du dement? Er ist gestern wieder komplett versagt.
1: In 15 Jahren, Fakt oder Fake, täglich zweimal auf die Probe gestellt. Immer alles richtig.
0: Das ist ein Fake.
2: Jakob, der spinnt doch. Wir machen weiter mit Musik. Alex Ron, Ordinary of Energy. 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

0: Morgen, hier ist Energy am Morgen für euch.
1: Hi.
0: Am Mittwoch mit Anna und Ben. Und gleich kommt der liebe Jakob dazu. Der erzählt euch, was alles so wichtig ist.
1: Yay.
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5: Bei uns in der EU bekommen wir als Fluggäste nochmal mehr Rechte. Jakob, könnte aber sein, dass es damit für uns dann nochmal ein Schwupps teurer wird.
6: Denn wenn die Airlines immer mehr zu tun haben oder eben uns absichern müssen, dann lassen sie sich das gerne mal bezahlen. Künftig müssen wir direkt den Ticketpreis mit einem Handgepäckstück sehen. Dann können Familien sich kostenlos zusammenhängende Plätze reservieren. Und es gibt ja weiterhin diese bis zu 600 Euro, wenn euer Flug mal zu spät ist. Ein anderes Problem beim Thema Fliegen und Preis ist natürlich das Kerosin, also der Treibstoff. Das ist zuletzt ein bisschen knapper und damit auch deutlich teurer gewesen. Die Flughafenchefin Aletta von Massenbach in Berlin hat uns gesagt, das kann dann noch aber ganz andere Probleme geben.
7: Wenn die Kosten so stark steigen, dann spürt das natürlich eine Fluggesellschaft und dann kann das eben sehr gut sein, dass bestimmte Strecken nicht mehr rentabel zu fliegen sind. Dann muss eine Fluggesellschaft eine Entscheidung treffen, muss ich sozusagen diese Strecke eben gegebenenfalls schließen.
6: Auch die Lufthansa hat für diesen Sommer ja schon viele Verbindungen gestrichen. Das heißt dann für einige öfter mal umsteigen. Dann schauen wir kurz nach New York City. Da gibt es Stress mit einem Hochhaus mit 37 Stockwerken. Das soll einsturzgefährdet sein. Da sind wohl tragende Stützen eingeknickt und auch schon Decken abgesackt auf einer Ebene. Deswegen hat man gestern alle Leute aus dem Haus rausgeholt. Der Bereich unten am Gebäude ist auch abgesperrt. Jetzt muss man erstmal schauen, wie es weitergehen kann. Gestern hatte sich das Hochhaus wohl auch mal kurz bewegt. Und dann haben wir schon gehört, dass beim DFB Rudi Völler als Sportdirektor weitermachen will. Jetzt warten alle nur noch darauf, dass die offizielle Bestätigung kommt, dass auch Jürgen Klopp unser neuer Bundestrainer ist. Mo Zidane hat mal unter Klopp gespielt und der freut sich beim Magenta TV auch schon total drauf.
8: Ich bin ziemlich sicher, dass Jürgen Klopp wird jetzt ein neues Konzept bauen, ein neues Projekt für Deutschland bauen und ich bin sehr, sehr sicher, dass irgendwann Deutschland wird Weltmeister mit Jürgen Klopp.
6: So, das, was sie dann sagt. Was bei Klopp wohl gerade noch das Ding ist, aus dem Vertrag mit Red Bull rauskommt.
9: Ja, da kommt er raus, dann ist er unser Bundestrainer und dann ist alles wieder gut. Ich liebe uns deutsche Fußballfans, wie traurig wir sind, wie furchtbar es ist. Und jetzt ist die Hoffnung da und ich sage jetzt schon mal an, wir werden Europameister und wir werden Weltmeister unter Kloppo. Weil jetzt ist alles wieder gut, Anna, guten Morgen.
10: Ja, bestätige ich.
9: Ja, gut.
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0: Tja, und was könnte unserer Hörerin Michelle hier passiert sein?
1: Ich dachte halt erst, okay, so schlimm kann das doch gar nicht sein. Aber ja, schon nach wenigen Minuten war ich ehrlich gesagt ziemlich sprachlos.
0: Die Auflösung und was ganz schlimme Grammatik damit zu tun hat. Ich wollte Dramatik sagen.
2: Grammatik. Ja, das besprechen wir nach Michael Schulte und Shakespeare mit Turn the Lights Off auf NRK.

0: Ein Film sorgt für Sprachlosigkeit, aber nicht, weil er gerade gut ist. Hallo, Energy am Morgen ist an. Schön, dass ihr dabei seid. Hier mit mir, Anna. Guten Morgen und Ben.
1: Morgen.
0: Habt ihr von Deadly Patient, tödlicher Patient, gehört? Das ist so ein neuer Film auf Amazon Prime. Und der sorgt gerade für sehr viel Kritik, für sehr viel Aufsehen wegen der Synchronisation. Also für die Übersetzung hat Amazon künstliche Intelligenz genutzt.
1: Bah.
0: Und das führt dann zu solchen Momenten. Passt auf.
2: Ich sollte da gestorben haben.
3: Das konnten wir leider nicht zulassen.
0: Was ist das für eine Übersetzung?
1: Auf Social Media sorgt der Film deswegen.

0: Deswegen für viele, viele Lacher. Unsere Hörerin Michelle hat sich sogar den Film angeguckt.
1: Leider musste ich teilweise wirklich Tränen lachen, ja, weil manche Dialoge und Betonungen so absurd geklungen haben und so lachhaft waren. Aber gleichzeitig war ich oft dann doch einfach nur fassungslos. Und am Ende ist mir weniger der Film selbst in Erinnerung geblieben als die Synchronisation.
0: Tja, Amazon hat den Film mittlerweile aus dem Programm genommen. Und was zeigt das mal wieder? Ja, KI hat in bestimmten Bereichen natürlich seinen Nutzen, aber bitte nicht in der Kunst.
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0: Wir machen weiter mit Dermot Kennedy und Funeral für euch hier auf Energy. 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

0: Morgen. Es ist 8.48 Uhr. Und wir haben absoluten Energy-Hit für euch. Kid Cudi jetzt mit Day and Night.
1: Das ist so ein geiler Song. Geiler Song. Ich auch super gerne beim Pole Dance Training. Yes. Und der macht ja nicht nur Musik, sondern er hat auch ein Buch geschrieben. Cudi, The Memoir.
0: Ah.
1: Wie würdest du denn deine Memoiren, wenn du ein Buch
0: rausbringen
1: würdest?
0: Meine Biografie.
1: Ja, Ben.
0: Alt wie ein Baum oder Es reicht. Ich sage auch sehr oft, es reicht.
1: Ja,
0: deswegen wäre das das Ende.
1: Obacht ist auch.
0: Obacht wäre auch sehr gut.
1: Obacht, alt wie ein Baum. Finde ich ganz gut.
0: Es reicht.

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1: Energy am Morgen ist an. Hallo, hier mit mir, Anna. Guten Morgen und Ben.
2: Morgen.
1: Und so.
0: Bitte?
1: Oh yeah. Klingen gute Nachrichten.
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2: Ja. Good News. Einer der Riesenstars dieser Fußball-Weltmeisterschaft ist natürlich Erling Haaland, Spieler aus Norwegen, ein absoluter Superstar. Ging viral mit einem Video, als er sich zum Beispiel vor seinem Spiegelbild erschreckt hat.
1: Ja, es gibt also so viele Memes
2: von
1: ihm.
2: Social Media liebt ihn und er liebt Social Media. Und jetzt kommt, vielleicht schafft er es auch bald bei uns in die Energy-Playlist. 2016, vor 10 Jahren, hat er nämlich mal gerappt als Scherz mit einem Kumpel. Video ist jetzt auf YouTube millionenfach geklickt worden und wir hören mal rein, wie das da klingt.
0: Hey!
2: What? Aha! So, das ist Qualität.
1: Ist das geil.
2: Das ist Erling Haaland und Energy-Star DJ Kygo. Den kennen wir, der kommt auch aus Norwegen und der möchte jetzt Tatsache daraus einen Remix machen und zwar einen absoluten Mega-Hit.
1: Es ist genial. Man muss sagen, ich bin ja sowieso großer Norwegen-Fan.
2: Yes.
1: Ich finde die Mannschaft einfach sympathisch. Er ist aber auch so lustig und ich glaube, er weiß gar nicht, Haaland, wie lustig dieser Mann eigentlich wirklich
2: ganz
1: ist.
2: Im
1: In jedem Interview, der hat ja auch Snapchat.
2: Ja.
1: Und da werden auch Fotos gepostet, wo du denkst, Haaland, was ist los bei dir? Es ist so funny.
2: Wir sind auf jeden Fall pro Haaland hier bei uns bei Energy. Jetzt erstmal der gute Harry Styles, den lieben wir auch. American Girls hier auf Energy.

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1: In vielen Bundesländern sind ja schon Sommerferien. Heute kommen dann noch Hamburg, Brandenburg und Berlin dazu. Jakob, und passend dazu müssen wir dann heute auch über Rechte beim Fliegen quatschen.
2: Denn da hat man sich im EU-Parlament endlich mal auf neue Sachen geeinigt. Ein Handgepäckstück muss immer mit drin sein im Flugpreis. Dann können Familien mit Kids kostenlos die Plätze so reservieren, dass alle zusammensitzen. Und wenn es mal Probleme mit Verspätungen und Ausfällen gibt, dann muss die Airline über alle Rechte aufklären. André Duderstedt ist von der Verbraucherzentrale. Und er sagt in der ARD, eine Sache fehlt ihm aber noch.
3: Die Fluggesellschaften konnten sich insoweit durchsetzen, dass ein vorausgefülltes Formular nicht kommt. Zwischenzeitlich war das ja geplant, dass also die Reisenden bei einer Störung ein Formular in die Hand kriegen, mit dem sie dann ihre Ansprüche geltend machen können.
2: Ja, immerhin, wenn der Flug mindestens 3 Stunden zu spät ist, dann gibt es weiterhin Geld zurück. Je nachdem, wie weit man wegfliegen will, gibt es bis zu 600 Euro. Dann sollen ja die Regeln für die Krankschreibung verschärft werden, damit einige sich nicht mehr so leicht für 1 oder 2 Tage krank melden. Die Betriebskrankenkassen sagen jetzt aber, naja, die kurzen Krankmeldungen, die sind gar nicht das große Problem. Besonders belastend für die Kassen sind die langen Krankheiten. Also wenn man körperliche Beschwerden hat oder was mit der Psyche, da müsste man einfach präventiv mehr machen. Und dann wird ja gerade ganz viel über die Fußball-WM geredet. Ja, heute ist ein Tag Pause, da können wir uns mal was anderes angucken, andere Sportarten. Zum Beispiel alles rund um die Olympischen Spiele. Da sind jetzt wieder einige Sachen ganz neu entschieden worden. Künftig sollen wieder russische Athletinnen und Athleten mitmachen dürfen. Auch wohl für die Quali für die Sommerspiele dann schon übernächstes Jahr. Und man hat eine Sportart komplett rausgeschmissen aus den Spielen. Die nordische Kombination nämlich. Das ist ja die Kombi aus Langlauf und Skispringen. Ist gesagt worden, das ist zuletzt einfach immer unbeliebter geworden.
4: Ach so.
1: Hä? Langlauf und Skispringen? Wie soll das funktionieren?
4: Gleichzeitig irgendwie. Dann hast du ein paar Punkte da gemacht, ja. Und hast du am nächsten Tag hast du Skispringen gemacht und hast da Punkte gesammelt.
2: Kombination.
4: Der Gesamtsieger quasi, ja. Haben wir auch nicht geguckt.
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0: Und weiter geht's hier durch den Mittwoch. Da haben wir keinen geringeren Energy Star als einfach mal Beyoncé in der Playlist. Neues Ding, Morning Dew, hören wir gleich mal rein.
1: Jetzt haben wir erstmal Alex Warren mit Fever Dream. Habt einen schönen Mittwoch.

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1: Morgen, hier ist Energy am Morgen für euch mit Anna und Ben.
2: Hi.
1: Und mit neuer Musik von Beyoncé.
2: Morning You heißt das Ding. Und jetzt pass auf, alle Fans, wenn sich denken, ich kenne den Song noch, der kommt mir bekannt vor. Der wurde nämlich 2013 schon mal geleakt, hat es aber nie auf dem Album geschafft. Und alle Beyoncé-Fans haben sich gefragt, wann kommt der denn endlich mal raus? Und jetzt, Überraschung, 2026 hat er es geschafft.
1: 13 Jahre später.
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3: Mm-hmm.

0: wir haben es jetzt genau 9.27 Uhr. Guten Morgen.
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0: Seit gestern gibt es ja jede Menge Meldungen zum Thema. Beim Fliegen in der EU kriegen wir jetzt mehr Rechte. Jakob, gehen wir das mal alles durch.
9: Ja, es sind aber gar nicht mal so viele Punkte. Also die Airlines müssen jetzt ihre Preise immer mit mindestens einem Handgepäckstück anzeigen, damit man dann eben nicht erst beim Bezahlen merkt, oh, es ist ja irgendwie doch teurer geworden. Dann können Familien zusammenhängende Plätze kostenlos reservieren. Ja, und dann gibt es ja noch die Sache mit Kohle zurück, wenn der Flieger verspätet ist. Da hat sich aber nichts getan, sagt auch der Anwalt Kai Motzkus im HR.

0: Kann ich Schadensersatz beanspruchen? Das kommt immer auf die Flugstrecke an, ne? Bis 1500 Kilometer, bis 3500 Kilometer und so weiter. Es geht von 250 Euro los bis 600 Euro.
1: Ja, immerhin müssen einem künftig die Airlines alle Infos geben, was man so für Rechte hat bei Problemen. Ja, die neuen Regeln sollen übrigens in einem Jahr gelten. Dann starten heute die nächsten drei Bundesländer in die Sommerferien. Berlin, Brandenburg und Hamburg. Da wird es dann auf den Straßen schon ab dem Mittag wahrscheinlich ein Tick voller. Das wird Richtung Wochenende nochmal krasser werden. Da sind dann auch die Bahnhöfe und Flughäfen ordentlich voll. Und dann wartet ja gefühlt ganz Fußball-Deutschland auf diesen einen Moment, wo wir sagen können, Jürgen Klopp ist unser neuer Bundestrainer. Yes. Der hat bei Magenta TV auch schon gemeint, im Moment kann er ja immer nur Tipps von außen geben. So mittendrin zu sein, das wäre schon krasser.
2: Dass wir nicht die besten Spieler der Welt haben und das noch 200 davon, hat unglaublich viele Gründe. Nicht nur die Ausbildung, aber auch die Ausbildung. Also, muss sich aber keiner Gedanken machen, keiner da draußen. Sollte ich das machen, dass ich mich hinsetze und das Einzige, was mich interessiert, ist das erste Spiel gegen Holland.
1: Ja, das wäre nämlich unser erstes Spiel dann im September gegen Holland. Im Viertelfinale jetzt bei der WM sind übrigens 6 von 8 Teams auch aus Europa wieder sehr stark vertreten.
3: Sehr gut.
1: Ansonsten gibt es noch Marokko und Argentinien. Und heute ist übrigens mal spielfrei.
3: Sehr interessant. Da kann sich Jürgen Klopp so ein bisschen wie so ein Arzt um Deutschland, Fußball, dann ist es eine sogenannte Klopperation. Ich hab Feierabend jetzt. Du, das ist ganz schwindelig.
1: Das war ganz close am Witz.
3: Artig. Ach so.
1: Ganz close dran am lustig sein.
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7: Über die Hochzeit von Taylor Swift und Travis Kelce ist bisher überraschend wenig bekannt.
3: Stimmt.
7: Es gibt keine offiziellen Bilder. Na, sag mal.
3: Ein Gast hat etwas gepostet. Ein besticktes Taschentuch von der Hochzeit, darauf ein Tee mit 2 Herzen. Das ist rausgekommen.
7: Ja, okay, ein Taschentuch. Ich möchte die Bilder sehen. Kleider, Musik, alles. Naja gut, wenigstens im Radio kann man sich drauf verlassen. Jetzt Taylor Swift, Elizabeth Taylor.

0: Ist es eine 1, eine 3 oder vielleicht Tatsache eine 5? Guten Morgen, hier ist Energy am Morgen mit Anna und Ben.
1: Hallo!
0: Zur Zeit der Zeugnisausgabe. Ja. Da haben wir natürlich auch ein bisschen unsere eigenen Geschichten. Anna, guten Morgen. Bei dir ist gar nicht so lange her. Du hast ja gefühlt vor ein paar Monaten erst dein letztes Zeugnis bekommen. Du bist 12 Jahre alt.
1: Ich habe vor 6 Jahren mein Abitur gemacht. Muss aber sagen, also die Schulzeit, das war jetzt nicht meine Glanzleistung.
0: Wirklich?
1: Vor allen Dingen so 10., 11. Klasse habe ich gedacht, I don't give a fuck. Also wirklich, es war mir egal. Und war dann auch öfter einfach nicht da.
0: Ja, und
1: also,
0: die Schwänzerin.
1: Ich habe viel geschwänzt. Mama, Papa, es tut mir wirklich leid. Gerade so 10. Stunde. Sorry, aber 9., 10. Stunde ist auch Quatsch.
0: Wer bleibt
1: denn bis 17.10 Uhr in der Schule?
0: Vollzeitjob.
1: Ich auf jeden Fall nicht.
0: Ja.
1: Bin dann halt öfter einfach mal nach Hause gegangen.
0: Gut.
1: Und habe mich dann gewundert, boah, dieses 10., 11. Klasse Zeugnis war halt wirklich nicht gut. Ich glaube, ich hatte 4 oder 5 Vieren.
0: Ist bestanden immer
1: ist
0: noch,
1: ist immerhin noch
0: immer.
1: Bestanden, aber ist jetzt nicht die Glanzleistung. Man hätte auch noch einiges irgendwie reißen können.
0: Aha.
1: Und dann kam mein Lehrer mal auf mich zu und meinte, Anna, ey, du musst dich jetzt mal ein bisschen zusammenreißen. Und ich dann, warum denn? Es ist 10., 11. Klasse, wen juckt's denn? Ich mach doch Abitur.
0: Hast du gesagt?
1: 12. Klasse ist doch viel wichtiger. Dann guckt er mich an und sagt, ja, aber du weißt ja schon, dass Quartal 1 und 2 mit reinzählen. Das hatte die Guten Morgen natürlich nicht bedacht, dass Quartal 3 und 4 zwar unfassbar wichtig ist, aber die anderen Noten ja auch mit reinzählen. Das heißt, ich habe meinen Schnitt dann von, ich glaube, ich weiß meinen Abischnitt noch irgendwie. Also ich hatte einen zwischenzeitlichen Schnitt von 3,6 oder so irgendwas.
0: Ja,

0: bestanden.
1: Stabil. Ja. Und habe ihn dann irgendwie nochmal auf 2,6, 2,4 irgendwie so hochgezogen.
0: Aber liebe
1: hab
0: Kinder,
1: ich noch geschafft,
0: wenn
1: ja.
0: ihr da draußen zuhört und denkt, euer Abischnitt, das ist eine wichtige Sache.
1: Hat
0: wir können
1: mehr
0: euch
1: gefragt.
0: Sagen, Schule ist eigentlich wirklich komplett egal. Das Leben geht erst los, wenn ihr da raus seid und dann müsst das bestehen. Ja. An alle Eltern hört jetzt mal nicht hin, liebe Kinder, das ist nur für euch. Niemand
1: und
0: guckt
1: ein netter
0: Zeugnis.
1: Mensch sein, das ist viel wichtiger.
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1: Mittwoch, meine Hübschen. Wir starten rein in diesen Vormittag. Es ist 10 Uhr und die 10 Hits am Stück sind an. Und gleich habe ich hier da für euch die aktuelle Single von Malik Harris in guten 10 Minuten. Jetzt Teddy Swims und ich bin Felina. Hi.
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so ein Comfort-Album. Das heißt, wenn ihr euch vielleicht nicht so gut fühlt oder so, dann hört ihr dieses eine Album, diese eine Musik, die ist es. Und dann fühlt ihr euch sicher und geborgen und die Laune wird langsam aber auch sicher wieder besser. Genau das hat zum Beispiel Malik Harris mit dem Vinyl-Album von seinem Lieblingsmusical König der Löwen. Den Film dazu hat er als Kind in den Sommerferien täglich geguckt. Er liebt jeden Song daraus und das hört er sich eigentlich auch jeden Morgen an, um gut in den Tag zu starten. Das finde ich schön, dass er es noch schafft, eigene Musik währenddessen zu machen, die nicht ganz so doll nach König der Löwen klingt. Trotzdem aber auch schön ist. Lie to Me, jetzt für euch bei Energy immer die besten neuen Hits.

0: 2 Minütchen vor 11:30. Angenommen, du hättest einen Garten.
1: Kann ich dir jetzt sagen.
0: Welcher Baum müsste da rein?
1: Gibt nur eine Birke.
2: Ich bin ein Birkenmensch. Ja. Das kann ich dir sagen. Ich weiß nicht warum, aber ich mag Birken.
0: Und das zeigt halt auch, wie sehr du mich liebst.
1: Ja.
0: Nämlich null. Ich bin gegen Birken allergisch.
2: Ah, wirklich?
0: Ich würde ich bin ab so gegen Pollen und die Birke ist mein Weltuntergang.
2: Das macht mir die Birke ja noch sympathischer.
0: Ich nehme eine Trauerweide.
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0: 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Ist doch auch so richtig Sommersound. Macht Bock. Ich liebe seine Sets. Einfach super positiver Mensch. Und wir haben ihn mal gefragt, wenn er eine Kollabo mit einem Tier machen könnte. Welches Tier? Mit wem würde er da zusammen einen Song machen?
2: Boah, wir können einen richtig fetten Sound mit einem Elefanten machen, oder? Ich glaube, der kann richtig coole Sounds machen. Und ich glaube, wenn man da eine Melodie oder irgendwas Getrötetes hat, ich meine, ich spiele jetzt schon viel mit Brass Sounds und viel mit Trompete, da würde, glaube ich, so ein Elefant perfekt passen.
0: Okay, also Alle Farben und der Elefant sehe ich auf jeden Fall kommen, finde ich eine tolle Sache. Bevor das passiert, seht ihr ihn allerdings nochmal live auf dem Festival, und zwar beim Strandgut Festival.

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Song hier führt gerade die Shazam-Charts an, der Global Top 200, am meisten gesucht, also Shazam ist ja diese App, mit der ihr Musik suchen könnt, könnt ihr aber auch sagen, hey, was ist denn das hier für ein Song, der hier gerade im Hintergrund läuft, und das ist einfach die aktuelle Single von Ugel, Move Into The Sun, braucht ihr also nicht suchen, einfach Ugel, Move Into The Sun, so heißt der Track, jetzt für euch bei Energy und die Besten.

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1: Und da haben wir es, 11 Uhr an diesem Mittwochvormittag. Ich freue mich ja sehr, dass ihr am Start seid. Hallöchen, ich bin's, Felina. Und wir machen hier gleich weiter für euch mit der aktuellen Single von Milo zusammen mit DJ Licious in guten 10 Minuten. Und jetzt Juste, Jaxel und Jon.
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das sind ja normalerweise einfach die Leute, die die Musik produzieren und dann suchen die sich einen Sänger, eine Sängerin und dann das zusammen ergibt einen wundervollen Track. Und das hat auch geklappt bei DJ-Licious zusammen mit Milo und dem neuen Track Forever Young. Aber DJ-Licious hat auch gesagt, ich würde selber eigentlich auch ganz gerne ein bisschen mitsingen. Hat an seiner Gesangsstimme auch ganz lange gefeilt und hat sich immerhin in diesem Track hier schon mal getraut, die Backing-Vocals zu singen. Also ihr hört ihn sogar auch selber singen. Forever Young, jetzt bei Energy, immer die Best.

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0: Netflix-Film K-Pop Demon Hunters hat gerade einen neuen Rekord gebrochen und passend dazu habe ich für euch den
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0: Also erstmal kommen wir kurz zu den K-Pop Demon Hunters. Die Girlband Huntrix da drin ist zum einen eine sehr erfolgreiche Pop-Girlband, aber zum anderen eben auch Dämonenjägerinnen, die sich darum kümmern, dass der Han Moon versiegelt bleibt, damit die Dämonen, die Menschen und so weiter und so weiter. Ob ihr das nun mögt oder nicht, dieser Film hat auf jeden Fall einen Rekord gebrochen. Ich liebe den ja sehr und habe den auch viel und oft schon geguckt tatsächlich, weil der mir einfach gute Laune macht. Aber der Film hat jetzt ganz offiziell 52 aufeinanderfolgende Wochen in den Netflix Global Top 10 verbracht. Also die waren immer in den Top 10 der meistgeguckten Filme, ist damit der erfolgreichste Film, was diesen Rekord angeht. Und den Soundtrack daraus, den hört ihr in unserem Energy Stream of the Week, Energy K-Pop Hits.

0: mit Bruno Mars. 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

0: Die nächste Person hier in der Energy Playlist, die ich jetzt für euch habe, ist für mich ein lebendes, laufendes, atmendes Internet-Meme. Es geht um eine Frau, eine Rapperin. Mal gucken, ob ihr drauf kommt. Einer ihrer Songs hat zu einem Trend inspiriert, den ganz viele Creator, Creatorinnen nachgemacht haben und sich dabei echt böse wehgetan haben, weil sie in der Hocke auf einem Bein in einem High Heel saßen, auf verschiedenen Dingen auch noch obendrauf. Sie ist für virale Sounds verantwortlich wie das hier. Und eins meiner Lieblingszitate ist das.
1: But it's, you know, I mean, who wants to look, you know, simple when you can look stunning?
0: Und ihr wisst es sicherlich längst schon, es ist einfach Nicki Minaj und die habe ich jetzt für euch mit Starships bei Energy.

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1: Und da kommt doch zusammen, was zusammen gehört in den 10 Hits am Stück. Gleich habe ich für euch Gracie Abrams mit ihrer aktuellen Single in guten 10 Minuten. Und die war ja Support Act auf der Eras Tour von Taylor Swift. Und genau die habe ich jetzt für euch auf den Mittwochmittag.
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1: Weiter geht's mit einem Energy Star, die ein komplett eigenes Emoji für ihr Album Release hat. 17. Juli, da kommt nämlich das neue Album Daughter from Hell von Gracie Abrams. Und das ist übrigens genau der Tag, der 17. Juli, der im Kalender-Emoji zu sehen ist. Zumindest bei Apple, bei Android weiß ich es gar nicht genau. Aber das wurde wohl extra für sie so gemacht oder geplant. Oder sie hat es deswegen ausgewählt. Wer war zuerst da? Ich glaube, das Emoji. Aber trotzdem, wie cool, oder? Gracie Abrams jetzt für euch bei Energy.

0: 12.26 Uhr.
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Ding hier ist ein komplettes Phänomen und ich sage jetzt mal was. Das könnte der Sommerhit des Jahres 2026 werden. The Bowser mit Magnetic. Denn mein Gefühl sagt mir das, weil ich das aus ganz vielen Ecken meines Freundeskreises gehört habe, dass die den Song mögen. Und das ist unabhängig davon, ob die sonst EDM hören oder nicht. Es ist nämlich Producer-Kollektiv und so. Aber dieser Sound macht so Bock auf Sommer. Und wenn ihr noch mehr Sommerhits hören wollt, na dann checkt ihr natürlich unseren Energy Stream. Summerhits auf energy.de oder auch in der Energy App. Und Magnetic von The Bowser. Mein Vorschlag für den Sommerhit des Jahres. Jetzt für euch bei Energy.

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2: Mittwochsmittagspausenzeit, wir haben es 13 Uhr, schön, dass ihr da seid. Hi, hi, ich bin's, Felina, und in den 10 jetzt am Stück, die begleiten euch auch in der Mittagspause. Ja, ja, da habe ich gleich für euch Michael Schulte und jetzt Milo.
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Michael Schulte hat ein Geheimnis. Eine kleine Sache, die es bei ihm zu jedem Auftritt geben muss. Nein, nicht irgendwelche Drogen oder was weiß ich was, keine Eskapaden. Gummibärchen. Ganz einfach, die müssen es sein. Und zwar nach dem Auftritt, um schnell nochmal sich irgendwie ein bisschen Zucker reinzuballern, damit man so die Speicher wieder auffüllen kann. Michael Schulte, unser kleines Gummibärchen, jetzt für euch bei Energy immer die besten neuen Hits mit der aktuellen Single.

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0: wir haben immer noch keine richtigen offiziellen Bilder von der Hochzeit von Energy Star Taylor Swift. Und deswegen, glaube ich, sind die Spekulationen da drumherum und alles, was passiert, noch wilder. Hätten, was wir angucken könnten. Nein, es gibt nichts richtig Offizielles. Es gibt nur sowas wie Menschen haben um den Madison Square Garden in New York City, also wo sie geheiratet haben, an dem Tag den Müll aufgesammelt und der wird mittlerweile verkauft. Also das sind so Kronkorken oder Stofffetzen oder sowas. Den absoluten Vogel schießt da ab eine Tüte Luft, angeblich aus dem Madison Square Garden, wo ja geheiratet wurde, für 43.700 Euro umgerechnet. Das wird da aufgelistet. Es gibt ein klitzekleines Foto noch von hinter den Kulissen. Ein Stofftaschentuch wurde ausgegeben, dort bei der Hochzeit, mit einem T drauf, beziehungsweise es sind so wie zwei Ts in zwei Herzen. Und darunter die Zeile... Ja, so it's gonna be forever. Aber ihr wisst ja, wie der Song Blank Space von Taylor Swift weitergeht, ne? Wir hören nochmal rein. Or it's gonna go down in flames. Finde ich eine Ansage für eine Hochzeit. 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
1: Na, und die Maus war natürlich auch auf der Hochzeit von Taylor Swift. Alle reden gerade drüber, wir natürlich auch hier bei Energy. Selena Gomez ist ja die beste Freundin von Taylor Swift. Und da wissen wir immerhin auch schon, was sie anhatte. Davon gibt es nämlich Fotos. Und finde ich schon krass, weil ist so ein, ich sag mal, Champagnergold schon im Bereich von Weiß- und Beige-Tönen. So was man ja eigentlich nicht tragen soll zur Hochzeit. Ne, da soll man ja gar nicht so in diesem ganzen Feld rumfuchteln, farblich, aber sah fantastisch aus. Und ich denke mal, als beste Freundin ist dann auch klar, was man anziehen darf. Das wird vorher abgesprochen. Selena Gomez zusammen mit Kygo jetzt für euch bei Energy.

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1: Radio Nummer 1. 14 Uhr, es wird Zeit für den Mittwochnachmittag mit den 10 Hits am Stück. Die laufen ja schon, habe ich gleich für euch. Gentleman zusammen mit Michael Patrick Kelly in so guten 10 Minuten. Jetzt Tame Impala zusammen mit Jenny und ich bin's, Felina.
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Knapp 10 Jahre sind diese beiden Musiker schon befreundet, haben sich nämlich mal kennengelernt in einer Staffel Sing Mein Song und seitdem auf jeden Fall Kontakt gehalten, gute Zeit miteinander gehabt und Musik produziert. Gentleman kennen wir ja eher so aus der Reggae-Richtung und Michael Patrick Kelly. Die beiden zusammen haben einen Song gemacht, der nennt sich Wildfire. Hören wir uns jetzt an, hier bei Energy. Immer die besten.

0: haben wir es. 3:05. Hi.
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0: Playboy, aber auch so Steve Aoki, Oliver Heldens. 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

Ferienzeit steht für uns alle an, ne? Macht da auch einen kleinen Urlaub oder so und dann da mit dem Auto durch den Sonnenuntergang brausen und die Hand so rausstrecken und so Wellen vormachen, Luft durch die Finger gleiten lassen. Genau für diesen Moment hat Nico Santos übrigens seine aktuelle Single geschrieben, hat er gesagt. Das war so ein bisschen das Gefühl, was er hervorrufen wollte. Why Don't You Stay jetzt bei Energy, immer die besten neuen Hits. Könnt ihr mal gucken, ob es auch jetzt klappt.

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2: Hey Leute, der Sommer kommt zurück, Feierabend ist bald da, schöner könnte das Leben doch gar nicht sein. Deswegen hören wir hier gleich Fastboy mit Beautiful Life. Jetzt geht's weiter mit Bibi Rexha und ich bin's Vivi. Hallöchen.
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1: Weiter geht's hier auf Energy für euch mit zwei absoluten Leseratten, nämlich die beiden Fastboy-Jungs sind ja Brüder und ihr Papa ist damals Deutschlehrer gewesen und deswegen mussten die wirklich viel lesen, also auch manchmal einfach als Strafe. Mittlerweile machen sie es richtig gerne und nehmen sogar ein bisschen Inspo aus den Büchern raus, die sie gelesen haben, für ihre Tracks. Zum Beispiel diesen hier, Beautiful Life, hört ihr jetzt immer die besten neuen Hits auf Energy.

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0: Sprichwörtern von Tuten und Blasen keine Ahnung? Keine Sorge, I got you.
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0: Hier besprechen wir jeden Mittwoch eine neue Redewendung oder ein neues Sprichwort. Und heute habe ich euch mitgebracht, von Tuten und Blasen keine Ahnung haben. Warum sagen wir das?
2: Tuten und Blasen sind irgendwelche Handwerkzeuge oder irgendwie so Instrumente oder sowas. Und das hat dann keiner gelernt und dann hat man von Tuten und Blasen keine Ahnung.
3: Vielleicht vom Autofahren, dass gehupt wird, dass das Tuten. Und ansonsten musste früher vielleicht, weil es zu leise war, mit so einem Horn reingeblasen werden.
4: Früher gab es ja auch irgendwie solche Orchester oder Musikensemble. Und dass da mal eine Person war, die super schlecht war.
0: Okay, also wir hatten jetzt Werkzeuge, Instrumente, sogar Autos. Aber mit all dem hat das Sprichwort wirklich ja nichts zu tun, sondern mit einem Alarmsystem. Im Mittelalter gab es ja sowas wie eine Alarmanlage noch nicht. Und wer hat den Job gemacht, bevor ihn Maschinen übernommen haben? Natürlich Menschen. Und in jeder Stadt gab es sogenannte Nachtwächter, die aufgepasst haben und Menschen gewarnt haben, wenn es zum Beispiel gebrannt hat oder Einbrecher unterwegs waren.
5: Bitte helfen Sie mir, ich bin in Gefahr. Bitte helfen Sie mir.
0: Und um das zu tun, haben die Nachtwächter, ihr ahnt es vielleicht schon, in ein Horn geblasen. Und jetzt war es halt so, dass der Beruf des Nachtwächters damals nicht so sehr angesehen war, weil man halt außer wach bleiben und in ein Horn zu pusten nicht viel können musste. Und wenn man halt noch nicht mal dazu in der Lage war, dann galt man als besonders dumm und hatte halt von Tuten und Blasen keine Ahnung.

0: Keine Ahnung.
1: Aha!
0: No front an alle Nachtwächter, ihr seid toll. Im Mittelalter waren die Leute halt ein bisschen gemeiner.
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Dieser Song hier hat Atomic Kitten damals wirklich den Arsch gerettet, kann man sagen, weil ihr Plattenlabel kurz davor war, den Vertrag zu lösen. Sie haben gesagt, okay, gebt uns noch eine Chance. Wir wollen noch einen Hit rausbringen. Und genau dieser hier ist es dann geworden und der Vertrag wurde verlängert. Atomic Kitten mit Hole Again hört ihr jetzt hier auf Energy.

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1: Ujel hat einen neuen Track gedroppt und den müssen wir uns natürlich gemeinsam anhören. Moving to the Sun hört ihr hier in 10 Minütchen. Jetzt geht's weiter mit Teddy Swims, Mr. Know It All und ich bin's Vivi. Hallöchen.
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Wenn ihr mal unbedingt wissen wollt, wie ein Song heißt, dann shazamt ihr den Song wahrscheinlich. Und wusstet ihr, dass die App so eine Liste führt, welche Songs am meisten shazamt wurden in letzter Zeit? Und diese Liste führt gerade einen Song an, den ihr jetzt nicht shazamen müsst, weil ich sag euch, wie er heißt. Movin' to the Sun von Ügel hört ihr jetzt immer die besten neuen

0: hättest einen Garten.
1: Kann ich dir jetzt sagen.
0: Welcher Baum müsste da rein?
1: Gibt nur eine Birke.
2: Ich bin ein Birkenmensch. Ja. Das kann ich dir sagen. Ich weiß nicht warum, aber ich mag Birken.
0: Und das zeigt halt auch, wie sehr du mich liebst.
1: Ja.
0: Nämlich null. Ich bin gegen Birken allergisch.
1: Ah, wirklich?
0: Ich würde ich bin so gegen Pollen und die Birke ist mein Weltuntergang.
1: Das macht mir die Birke ja noch sympathischer.
0: Ich nehme eine Trauerweide. Eine Trauerweide.
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0: Was ist euer Go-To-Karaoke-Song? Also ich würde mich immer für einen entscheiden, den man ja in jedem Zustand noch singen kann.
1: Tequila.
0: Zum Beispiel. Die liebe Austies macht es sich ein bisschen schwerer, aber klar, die Frau kann auch enorm gut singen. Sie nimmt immer Shakira mit Underneath Your Clothes. Underneath Your Clothes. Aber wenn wir ehrlich sind, mit dem will man dann halt auch angeben, ne? Also den muss man singen können, anders geht's nicht. Austies kriegt das natürlich hin. Ihren neuesten Song The Art of Letting Go, genauso wunderschön gesungen. Hört ihr jetzt immer die besten neuen Hits auf Energy.

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2: In eine Zeit, wo Longevity peakt, passt dieser Song natürlich perfekt rein. Milo und DJ Licious hört ihr hier gleich mit Forever Young. Jetzt geht's weiter mit Kygo und ich bin's, Vivi. Schönen Feierabend euch.
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Energy Star Milo ist einfach eine Maus. Der plant jedes Jahr und auch dieses Jahr wieder ein Benefizkonzert zu Weihnachten, wo er das Geld an einen Bauernhof in Belgien spenden will, der sich um Leute kümmert, die unter anderem an Burnout oder an psychischen Problemen oder Einsamkeit leiden. Finde ich richtig stark. Bis es Winter ist, ist natürlich noch ein bisschen hin. Wir feiern hier den Sommer mit Milo und Forever Young. Immer die besten neuen Hits auf Energy.

0: zu deiner Zeit, hat Jesus da irgendwie selber die Zeugnisse verteilt? Ich dachte, bei euch gab es nur die 10 Gebote.
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0: gute alte Zeugniszeit. Bei mir stand immer ein Satz von der Grundschule bis zum Abitur. Er hat so viel Potenzial, lässt es aber leider liegen.
1: Ist ja irgendwie eine Leidensgeschichte anscheinend in deinem
0: immer
1: Leben,
0: noch.
1: Weil ich sehe Potenzial. Ich würde davon gerne was spüren. Aber weißt du, was ich noch interessanter finde?
0: Ja.
1: Ist ja krass. Also

0: Auch wenn wir nicht mehr so viel davon mitbekommen, aber Leute, die Männerfußball-WM läuft immer noch. Energy Sun, immer die besten neuen Hits mit mir, Vivi. 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

Wenn ich eine Sache nicht ab kann, ist es, dass wenn Menschen Credits bekommen für eine Arbeit, die jemand anderes gemacht hat, mag ich nicht leiden. Und ich finde, bei diesem Song hier ist das low-key der Fall. Es geht um Superstar, der eigentlich von Sängerin Christine Milton aus Dänemark kommt. Ja, das ist die Originalversion. Und jetzt hört ihr hier auf Energy die Coverversion von Jamilia und ihr könnt mir nicht sagen, dass das nicht eins zu eins derselbe Track ist. Aber sie hat ihn nun mal groß gemacht. Was soll man machen?

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2: Einfach mal schön mit Schmackes gegen die Wand schlagen, machen wir gleich mit Energy Star Gracie Abrams. Hit the Wall heißt ihr neuer Track und den hört ihr hier in 10 Minuten. Jetzt geht's weiter mit Milo und ich bin Svivi. Hi.
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Was ist euer Comfort-Food? Also irgendein Essen, das ihr wirklich ständig essen könnt und wo ihr vielleicht auch so ein bisschen in die Kindheit zurückversetzt werdet. Sowas wie Grießbrei oder so. Oder Hefeklöße. Auch mal wieder geil eigentlich. Bei Gracie Abrams ist es was ganz anderes, nämlich geschmorter Lauch. Na klar, warum dann auch nicht? Gracie Abrams mit Hit the Wall hört ihr hier. Immer die besten neuen Hits auf Energy.

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4: Ja, und damit einen schönen Feierabend. Mittwochfeierabend, das Wochenende steht schon wieder fast bevor und es soll ja wieder knackig heiß werden mit bis zu 35 Grad. Ja, ein bisschen Abkühlung gibt's jetzt schon mal in Form von 100 Euro. Die kannst du hier bei uns gewinnen, live an diesem Mittwochfeierabend. 100 Euro, wenn du weißt, was das hier für eine Fernsehsendung ist. Großer Klassiker, was ist das nochmal? Ja, und wer das weiß, der sichert sich die 100 Euro unter der 0137 90 30 200. Das ist jetzt die Gewinnernummer, die 0137 90 30 200. Für 50 Cent aus allen.

0: deutschen Netzen und vorher noch ein paar Regeln. Mitmachen bitte ab 18, an Minderjährige werden keine Gewinne ausgezahlt. Jeder Anruf kostet 50 Cent aus allen deutschen Netzen. Bitte darauf achten, dass nicht jeder Anruf, der Kosten produziert, auch automatisch ins Studio gelangt. Gewinnchancen im Leitungsspiel 1 zu 200.000. Parallel dazu kann die Redaktion jederzeit ausgewählte Anrufer per Zufallsprinzip direkt ins Studio durchstellen. Die Teilnahmebedingungen sind auf cashquiz.de zu finden. Dort sind dann später auch alle Lösungen und Gewinner notiert und ein Spiel dauert maximal bis Sendungsende. So, 100 Euro gibt's zu gewinnen an diesem Mittwochfeierabend. Was ist das für ein TV-Klassiker? 100 Euro unter der 0137 90 30 200. 0137 90 30 200. 50 Cent aus allen deutschen Netzen. Mit Leitung 3 bist du live bei uns in der Show. Und live hier in die Show geflogen ist auch der Carsten. Ich grüße dich.
1: In einem gelb-schwarzen Kostüm. Oh, selbstverständlich.
0: Das steht dir so gut, ne? Aber er hat nie FDP gewählt. Das kann ich an dieser Stelle sagen. 100 Euro kann man gewinnen. Sag mal, Carsten, wann ist das Geld auf das Gewinnerskonto?
1: Das wäre dann heute Abend schon soweit. Und zwar durch die Echtzeitüberweisung.
0: Oha. Also, 100, was wollte ich eigentlich sagen?
1: Das weiß ich nicht, aber probier's nochmal.
0: Vielleicht. Die 100 Euro, die hast du heute Abend an diesem Mittwochfeierabend bei dir auf dem Konto, wenn du weißt, was das hier ist.
1: Ja, geht ja schon gut los
0: hier. Ja, ich sag's dir. Durchgestellt, so. Live mit dem Chance-Button. Wer ist denn da? Hallo?
2: Ja, hallo, ist der Marco. Sei gegrüßt.
0: Marco, ich grüße dich. Was hast
1: ciao,
0: du raus?
1: Ciao, ciao, Marco.
2: Marcos,
1: entschuldige bitte.
0: Pardon bitte, entschuldige. Was hast du raus?
2: Hi, hi. In einem unbekannten Land und diese Biene, die ich meine, nennt sich Maya.
1: Ja, wunderbar.
0: Für den Gesang also, müsste es ja gleich noch ein bisschen mehr Geld geben. 100 Euro hast du gewonnen. Herzlichen Glückwunsch. Bleib mal bitte am Telefon. Ganz viel Freude mit dem Geld. Hat das sogar vorgesungen, ne? Wahnsinnige TV-Expertise. Machen wir weiter. Die nächsten 100 Euro kannst du gewinnen, wenn du weißt, was das hier ist. Oha. Hallo, kurz die Musik leise. Was steckt hier dahinter? Wer weiß, was das ist, gewinnt die nächsten 100 Euro heute Abend noch auf dem Konto. Ist kein Quatsch, 8. Juli. 100 Euro hast du heute Abend noch bei dir auf dem Konto, wenn du weißt, was das hier ist. Wenn du weißt, welche Fernsehsendung das ist, ich starte mal durch. Du darfst gerne wieder gewinnen. Unter der 0137 90 30 200. Was ist das? 0137 90 30 200. Für 50 Cent aus allen deutschen Netzen. Ja, Carsten, auch hier gilt, die 100 Euro hat man heute Abend auf dem Konto versprochen, ne?
1: Absolut, per Echtzeitüberweisung machen wir das auch hier, klar.
0: Also, gerne schnell weitermachen. Jana war in der vorherigen Sendung schon mal da, sie meinte das.
3: Jana, was haben Sie denn raus, bitte?
4: Pippi Langstrumpf.
3: Pippi Langstrumpf?
4: Ja.
3: Was wir suchen, ist nicht von Astrid Lindgren, nee.
0: Nee, verkehrt. Jana? Ja,
1: da schüttelt auch der Jürgen in der Regie den Kopf, nein?
0: Zu Recht, es ist nämlich nicht Pippi Langstrumpf, also auf Neues, na dann.
1: Komm, pass auf, wir probieren es einfach nochmal, wir hören uns den Ausschnitt nochmal an. Ich gebe euch 200 Euro.
0: Doppelter Gewinn. Noch einmal zugehört, was ist das hier bitte? Wer hat eine Idee, was das ist? Der gewinnt jetzt sogar 200 Euro unter der 0137 90 30 200 und bitte direkt wieder reinkommen und auflösen jetzt. Doppelten Gewinn mitnehmen unter der 0137 90 30 200. 50 Cent aus allen deutschen Netzen mit Leitung 3 bist du bei uns. Bertram war in der vorherigen Sendung da, er meinte das. Sie wissen, welche Fernsehsendung wir suchen?
5: Ja, ich gehe davon aus, dass es Vicky ist, die Zeichentrickserie, nicht?
0: Vicky und die starken Männer?
5: Ja, genau.
0: An unserer Lieblingskindersendung, unseres Spielechefs, das kann ich an der Stelle mal verraten. Stark aber Männer. Daher weiß ich auch ganz genau, dass das Vicky nicht sein kann. Bertram, es tut mir leid. Drehen uns im Kreise mit den falschen Antworten. Carsten, Ansage bitte.
1: Ansage?
0: Ansage.
1: Wir machen weiter. Und die nächste Ansage ist, vielleicht sollte der Spielechef mal Sendungen aussuchen, die nicht 130 Jahre alt sind, so wie er. So.
0: Ja, bester
1: so,
0: Punkt.
1: Ich verdopple. 400 Euro, ich werde wahnsinnig mit dem Typen.
0: Kennt das überhaupt noch wer?
1: Ja, eben.
0: Also kennt das noch irgendwer? So, es geht jetzt mittlerweile um wie viel Geld hast du gemacht?
1: Ich habe verdoppelt. 400 Boah. Euro.
0: 0137 90 30 200. Ja, sorry für das Chaos an diesem Mittwochfeierabend, aber du gewinnst jetzt 400 Euro heute Abend auf dem Konto mit der 0137 90 30 200. 50 Cent aus allen deutschen Netzen mit Leitung 3 bist du live bei uns in der Show. Pippi Langstrumpf, also haken wir ab. Vicky ist es auch nicht. Ja, was ist es denn nun? Kennt das noch wer?
1: Boah. Also, ich lege noch einen Altersbonus obendrauf, jetzt ganz ehrlich.
0: Was?
1: Ja,
0: wieso?
1: Weil das Ding so alt ist, ganz ehrlich. Ich lege einen Huni obendrauf. 500.

0: Euro für die richtige Antwort jetzt.
1: So, bitte komm jetzt zu uns und löst das Ding bitte auf 500 Euro, wenn du weißt, welche Fernsehsendung das ist. 0137 90 30 200. Du kommst mit Leitung 3 live in die Show rein. Es ist noch keiner da. 0137 90 30 200. 50 Cent aus allen deutschen Netzen. Es geht jetzt um 500 Euro. Das Geld hast du heute Abend noch auf dem Konto. Aber nicht Swantje, die meinte in einer anderen Sendung schon mal das.
2: Ja, das habt ihr schon mal gespielt. Ich glaub, das sind die Simpsons. Ja, ich bin ziemlich sicher. Ja, doch.
3: Aha. Ja. Interessanter Ansatz ist leider total falsch, Swantje. Es tut mir leid, das ist nicht die richtige Lösung. Oh. Sorry.
1: Diese Enttäuschung, aber ich bin auch enttäuscht. Es sind nicht die Simpsons.
0: Ja, das ging ein bisschen anders irgendwie. Das waren so Streicher am Anfang oder so.
1: Ja.
0: Ist aber auch egal, es war auf jeden Fall falsch. Deshalb, ich leg noch mal einen Huni oben drauf. Ein Motivationshunderter für euch. 600 Euro
1: Boah,
0: und das
1: echt?
0: Geld. Ja, 600 Euro und das Geld ist heute Abend auf dem Konto. Also auch diese Summe.
1: 600 Euro mittlerweile live zu gewinnen hier im Radio an diesem Feierabend. Möge sich das Geld bitte jemand abholen, wenn irgendwer in der Lage ist, das hier aufzulösen. 0137 90 30 200. 0137 90 30 200. 50 Cent aus allen deutschen Netzen. Wir haben gehört, die Simpsons, Vicky und Pippi Langstrumpf. Das ist alles nicht richtig. 600 Euro mittlerweile. Man hat das Geld wirklich heute Abend auch noch auf dem Konto. Auch diese Mega-Gewinnsumme, ne?
0: Genau, das ist betragsunabhängig. Boah, also auch das Geld ist heute Abend auf dem Konto. Und auch die 750 Euro, die ich jetzt für euch mache. Ich leg noch was drauf, komm. Ja, Motivationskohle an diesem 8. Ich meine, das ist jetzt alles runtergebucht worden neulich vom Konto wieder. Wir packen was drauf. 750 Euro heute Abend aufs Konto.
1: 750 Euro gehen jetzt garantiert raus. 0137 90 30 200. Noch keiner drin in Leitung 3. Ist irgendwer gerade am Radio, der weiß, was das hier ist? 0137 90 30 200. 50 Cent aus allen deutschen Netzen. Irgendeiner bitte. Rüdiger meinte in der vorherigen Sendung schon mal das.
3: Was hast du denn raus?
4: Also hier, die meinen alle, das wäre die Schwarzwaldklinik.
3: Ich meine alle, das wäre die Schwarzwaldklinik. Also die Serie, die wir suchen hier heute, ist auch schon ein bisschen älter. Aber die Schwarzwaldklinik, die ist es leider nicht, du. Es tut mir leid.
1: Völlig vom Thema vorbei.
3: Nein.
1: Also wirklich nicht mal nah dran, die Schwarzwaldklinik.
3: Das ist ja, also, was denn?
0: Völlig falsche Richtung.
3: Mann, ey.
0: Also wir sollten es eigentlich abbrechen.
3: Ja.
0: Das dürfen wir nur nicht. Ja, siehst du, Jürgen schüttelt auch den Kopf aus der Regie. Ja. Wir dürfen es nicht abbrechen. Deshalb lege ich jetzt einfach nochmal Geld drauf. 1.000 Euro. 1.000 Euro heute Abend aufs Konto. Gibt es irgendjemand in Radio Deutschland, der sich erinnert?
1: 1.000 Euro gehen garantiert raus. Was ist das? Also einer, der es weiß, wählt bitte jetzt nach den falschen Antworten die 0137 90 30 200. Und tut mir leid, die Schwarzwaldklinik ist so weit weg. 0137 90 30 200. 50 Cent aus allen deutschen Netzen. So möge das Ding bitte innerhalb der nächsten 60 Sekunden irgendwer auflösen, weil es macht mich auch langsam ein bisschen wütend die ganze Zeit, diese seltsame Melodie hier zu hören. 1.000 Euro werden rausgehen. Ist schon irgendwer jetzt da, Carsten, bitte?
0: Es ist noch keiner in Leitung 3. Das heißt natürlich gleichzeitig, das Geld ist noch da. 1.000 Euro. Und ich verdoppele jetzt eure Gewinnchance, damit es jetzt schneller geht. Damit jetzt das Ding hier gelöst wird. Die Leitung 6 kommt mit dazu. Ab sofort 2 Leitungen, die zum Gewinn führen. Doppelte Gewinnchance, doppelte Leitungsanzahl ab jetzt.
1: Es sind jetzt 2 Leitungen geöffnet. 1.000 Euro, wir haben es 18.40 Uhr. Carsten und ich sind live hier. Warten bitte auf ein Klingeln unter der 0137 90 30 200. Es darf gerne klingeln. Jetzt bitte. 0137 90 30 200. 50 Cent aus allen deutschen Netzen. Wenn an diesem Mittwochfeierabend, kurz vor diesem brutal heißen Wochenende, gerade irgendwer am Radio ist und weiß, was das hier ist, dann bitte die 1.000 Euro mitnehmen. Jana meinte Pippi Langstrumpf falsch. Bertram meinte Vicky. Swantje dachte an die Simpsons. Und Rüdiger meinte Schwarzwaldklinik. Das ist so weit weg von der Lösung. Es ist immer noch keiner da. Okay, wir machen jetzt mal richtig Dampf. Bitte, Carsten, hau rein.
0: Komm, noch eine dritte Gewinnchance mit rein. Und zwar die 8 kommt mit dazu. 3, 6 oder 8. Eine von diesen 3 erwischen. Und es ist wirklich egal, welche ihr davon erwischt. Weil diese 3 führen garantiert zu uns direkt rein ins Studio.

0: 3 Leitungen sind grün, 3 Studioleitungen sind geöffnet, 3 Leitungen führen zu 1000 Euro. Also bitte 0137 90 30 200 0137 90 30 200 50 Cent aus allen deutschen Netzen. Die Sendung geht auch nicht mehr lange, also wir bräuchten bitte ein Klingeln. Ich weiß nicht, sind gerade alle schon zu Hause oder sind alle noch arbeiten oder was ist das Problem? Ist das vielleicht einfach zu schwer? Ist es zu alt? Kennt das vielleicht gar keiner mehr hier? Wenn irgendwer den Titel dieser Fernsehsendung kennt, gibt's 1000 Euro zu gewinnen. Das Geld liegt immer noch hier und es soll und darf gerne rausgehen und es tut sich gerade nichts am Telefon, Carsten.
1: Darum gebe ich jetzt nicht eine, sondern 2 Leitungen mit dazu. Die 11 und die 12. Also holt euch eine von 5 Leitungen. Boah. Das bedeutet, wir haben jetzt für euch mal ebenso die 5-fache Gewinnchance aktiviert. 5 Leitungen führen zum Gewinn. 5 Gewinnleitungen sind jetzt aktiv.
0: 1000 Euro werden rausgehen, garantiert. Das Geld bleibt nicht bei uns. Es muss jetzt klingeln, die Sendung ist gleich vorbei. Es sind jetzt 5 Studioleitungen offen. 5 Leitungen stehen auf grün, 5 Leitungen bereit, damit es jetzt klingelt unter der 0137. 90, 30, 200. Es darf, es muss jetzt sogar klingeln unter der 0137. 90, 30, 200, 50 Cent aus allen deutschen Netzen. Leitung 3 ist offen, die 6, die 8, die 11 und die 12. Weiß irgendwer bitte, was das für eine Fernsehsendung ist? Wir hatten gehört Pippi Langstrumpf, Vicky und die Simpsons und das stimmt leider alles nicht. 18.43 Uhr, oh Gott, Jürgen schüttelt auch schon den Kopf. Das geht mir echt zu weit jetzt gerade. Sendung ist gleich vorbei, wir haben keine Zeit mehr, Carsten.
1: Es ist ja gleich schon wieder 6:45, du meine Güte, pass auf, ganz schnell. Deshalb mache ich jetzt Folgendes, was ganz Rigoroses kriege ich bestimmt Ärger für, ich mache es trotzdem für euch. Ich verdoppele nochmals eure Gewinnchance. Ich gebe euch jetzt satte 5 Leitungen auf einmal dazu. 15, 17, 20, 23 und 24. Ab jetzt die 10-fache Gewinnchance. 10 Gewinnleitungen.
0: Bevor die Sendung hier gleich endet, wird's einen Gewinner geben. Garantiert. 10 Leitungen sind geöffnet. Du weißt, welche Sendung wir suchen. Dann bitte wähle jetzt diese Nummer. Ich sag sie ein letztes Mal ganz langsam und dann kommst du bitte unter der 0137 90 30 200. Du weißt, was das ist? 0137 90 30 200. 50 Cent aus allen deutschen Netzen. Wir haben es jetzt gleich 18.45 Uhr. Die Sendung ist gleich vorbei. Cash-Quiz, Mittwoch-Feierabend-Ausgabe. Irgendwer muss uns bitte jetzt sagen, was das ist. Also irgendwer, ich mach's präziser, irgendeiner müsste uns das jetzt mal bitte sagen. Und irgendeiner müsste jetzt mal 1000 Euro gewinnen, Carsten. Klingelt's schon? Ist irgendwer in einer der Leitungen? Kannst du noch mal gucken?
1: Es ist alles auf grün. Heißt, es ist noch keiner in den Leitungen. Heißt gleichzeitig, das Geld ist noch da. 1000 Euro liegen hier bereit. Jede Sekunde kann es klingeln. Der nächste Anruf kann es sein. Und jetzt mache ich Folgendes. Ich gehe jetzt hier aufs Ganze für euch. Ich gebe euch noch 3 weitere Gewinnleitungen mit dazu. Die 28, die 30 und die 33. Ab jetzt die 13-fache Gewinnchance. Die 13 bringt euch jetzt Glück. Wir haben die letzten 120 Sekunden gleich. Es wird garantiert klingeln.
0: 13 Leitungen sind geöffnet. Die Regie sagt, dass die Sendung hier in weniger als 140 Sekunden zu Ende sein wird. Es muss jetzt klingeln. Es muss jetzt klingeln, führt kein Weg dran vorbei. Was ist das? Fernsehsendung bitte jetzt nennen unter der 0137 90 30 200 im großen Finale. 120 Sekunden Sendung ist dann vorbei. Es muss jetzt klingeln, es muss irgendwer 1000 Euro gewinnen unter der 0137 90 30 200. 50 Cent aus allen deutschen Netzen. Ja, tut uns leid, wenn das vielleicht zu schwierig war. Jana meinte Pippi Langstrumpf, das ist es nicht. Bertram meinte Vicky. Die Simpsons haben wir gehört und die Schwarzwaldklinik. Was ist das hier? Und wenn irgendwer die Idee bitte hat, jetzt in den letzten, oh Gott, 100 Sekunden, es muss jetzt klingeln. Ist irgendwer da, Carsten?
1: Es ist noch keiner in den Leitungen. Es sind 13 Leitungen aktiv. Der nächste Anruf kann es sein, denn wir gehen hier nicht ohne Gewinner. Ja. Es wird garantiert klingeln. Die letzten 90, 89, 88 Sekunden, es muss und wird jetzt passieren.
0: 13 Leitungen offen, immer noch keiner da. 70 Sekunden, die Sendung ist gleich vorbei.

0: Es wird einen 1.000-Euro-Gewinner geben, aber es muss jetzt jemand auflösen, bitte. Das hier. Was ist das? 0137 90 30 200. Hat's jemand raus? Ja, bitte jetzt unter der 0137 90 30 200. 50 Cent aus allen deutschen Netzen. Jürgen sagt, keine 60 Sekunden mehr. Jürgen, es muss noch jemand gewinnen. Und wenn du gleich unsere Stimmen in deinem Telefon hörst, dann lege bitte nicht auf. Du kannst hier 1.000 Euro gewinnen. Und ich sage jetzt das letzte Mal die Nummer, weil ich habe auch gar keine Zeit mehr. 0137 90 30 200. Das ist Jürgen ernst meint, sehen wir jetzt hier und hören wir hier. Es ist keine Musik mehr da. Unter der 0137 90 30 200, 50 Cent aus allen deutschen Netzen, wenn irgendwer gerade im Radio ist und weiß, was das hier ist, dann gibt's jetzt 1.000 Euro dafür netto und steuerfrei heute Abend auf dem Konto, Carsten, gell?
1: Richtig, per Echtzeitüberweisung.
0: Nimm dir das Geld mit, durchgestellt live mit dem Chance-Button. Wer ist denn da? Hallo?
2: Hallo?
0: Ja, wie heißt du?
2: Silke.
0: Und was hast du raus, Silke?
2: Bitte?
0: Was ist deine Lösung?
2: Meine Lösung ist Heidi.
0: Ja! Und die Aldi macht dich um 1.000 Euro reicher. Silke, du hast gewonnen. Herzlichen Glückwunsch.
2: Wow!
0: Bleib am Telefon.
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2: Star Michael Schulte ist krank vor Liebe und deshalb hört ihr hier gleich seinen neuesten Track. Er heißt Lovesick. Jetzt geht's aber erstmal weiter mit Alex Warren, Fever Dream, und ich bin's, Vivi. Schönen Abend euch.
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findet ein Mann wie Energy-Star Michael Schulte, sage ich euch ganz ehrlich, weil der ist mit seiner Frau Katharina jetzt mittlerweile schon seit 10 Jahren zusammen und schreibt einen Love-Song nach dem anderen für sie. Finde ich absolut cute. Seinen neuesten Track Love Sick, den hat er natürlich auch wieder ihr gewidmet und den hört ihr jetzt auf Energy. Immer die besten neuen

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1: noch.
2: 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Aber weißt du, was ich noch interessanter finde?
1: Ja.
2: Ist ja krass. 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

0: Ihr habt bei Sprichwörtern von Tuten und Blasen keine Ahnung. Keine Sorge, I got you.
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0: Hier besprechen wir jeden Mittwoch eine neue Redewendung oder ein neues Sprichwort. Und heute habe ich euch mitgebracht, von Tuten und Blasen keine Ahnung haben. Warum sagen wir das?
2: Tuten und Blasen sind irgendwelche Handwerkzeuge oder irgendwie so Instrumente oder sowas. Und das hat dann keiner gelernt und dann hat man von Tuten und Blasen keine Ahnung.
3: Vielleicht vom Autofahren, dass gehupt wird, dass das Tuten. Und ansonsten musste früher vielleicht, weil es zu leise war, mit so einem Horn reingeblasen werden.
4: Früher gab es ja auch irgendwie solche Orchester oder Musikensemble. Und dass da mal eine Person war, die super schlecht war.
0: Okay, also wir hatten jetzt Werkzeuge, Instrumente.

0: Menschen, sogar Autos, aber mit all dem hat das Sprichwort wirklich ja nichts zu tun, sondern mit einem Alarmsystem. Im Mittelalter gab es ja sowas wie eine Alarmanlage noch nicht. Und wer hat den Job gemacht, bevor ihn Maschinen übernommen haben? Natürlich Menschen. Und in jeder Stadt gab es sogenannte Nachtwächter, die aufgepasst haben und Menschen gewarnt haben, wenn es zum Beispiel gebrannt hat oder Einbrecher unterwegs waren.
1: Bitte helfen Sie mir, ich bin in Gefahr. Bitte helfen Sie mir.
0: Und um das zu tun, haben die Nachtwächter, ihr ahnt es vielleicht schon, in ein Horn geblasen. Und jetzt war es halt so, dass der Beruf des Nachtwächters damals nicht so sehr angesehen war, weil man halt außer wach bleiben und in ein Horn zu pusten nicht viel können musste. Und wenn man halt noch nicht mal dazu in der Lage war, dann galt man als besonders dumm und hatte halt von Tuten und Blasen keine Ahnung.
2: Aha.
0: No front an alle Nachtwächter, ihr seid toll, im Mittelalter waren die Leute halt ein bisschen gemeiner.
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Es ist kurz vor 8, das heißt, für mich geht's rein in Feierabend. Aber Leute, ich lasse euch noch einen Track da. Er spaltet so ein bisschen die Geister, sagt man das so? Weil einige sagen, nee, absolut Kitsch. Ich sage, ist ein richtiger Banger. Ich könnte mir den immer wieder anhören. Und vor allen Dingen, diese Streicher hier, die kennt for real jeder Mensch auf der ganzen Welt. Coldplay mit Viva La Vida hört ihr jetzt. Und wir hören uns morgen wieder ab 15 Uhr. Macht's gut, bis dahin. Ciao, ciao.

0: Julia.
1: Um 20 Uhr an diesem Mittwoch freue ich mich sehr, dass ihr mit dabei seid, auch wenn die WM heute einen Tag Pause macht. Erling Haaland ist gerade so derartig viral unterwegs und zwar mit seiner Musik. Das klingt jetzt erstmal komisch, aber Kygo hat einen alten Soundschnipsel von vor 10 Jahren gefeatured und daraus einen richtigen Hit entstehen lassen. Wie das klingt, die ganze Geschichte dahinter, alles gleich. Vorher aber noch Dracula mit immer den besten neuen Hits.

Und das ist, um es mit Tommy Schmidt zu sagen, einfach so schön. Erling Haaland war das gerade, als er noch ganz klein war, ne, hat er mal gerappt, steht an so einem Grill, brät gerade Burger. Und es war jetzt eher so ein Moment, wo man zurückschaut und als Jugendlicher sich denkt, eieiei, was war da eigentlich los? Aber nicht, wenn man Erling Haaland ist. Norwegen hat ja gerade eh so einen unglaublichen Lauf bei dieser Weltmeisterschaft, gerade Brasilien ausgeschaltet, 2:1, zwei Tore durch Erling Haaland. Und jetzt hat Kygo, der legendäre Kygo, diesen Soundschnipsel eben von Erling Haaland gefunden und das daraus gemacht.

Ist das nicht fantastisch? Ist für mich jetzt schon der WM-Hit 2026 unter diesen 28.000 offiziellen WM-Hits. Sticht der heraus, einfach weil er aus dem Moment passiert ist. Na, Erling Haaland, so ein ganz witziger Fußballprofi, war ja erst bei Salzburg, dann auch mal lange in der Bundesliga bei Dortmund gespielt und seit ein paar Jahren bei Man City der große Star. Ein ganz besonderer Stürmertyp. Der Papa war auch schon Profi. Und jetzt sind die Norweger einfach im Viertelfinale dieser WM und haben ihren ganz eigenen viralen Moment featuring Kygo. Finde ich fantastisch. Wir hören mal ganz kurz rein. Keine Ahnung, was er da singt, aber ich finde es stimmt. Ach, da beneide ich die Norweger, ne? Für so einen WM-Sommer, wo man noch dabei ist, einen Hype hat. Naja, jetzt freuen wir uns einfach für Norwegen mit. Ich bin Norweger.

Nico Santos haben wir jetzt hier bei Energy, der 2018 seinen ganz großen Durchbruch mit Rooftop hatte und seitdem liefert der Mann beständig ab. Ich mochte Optimist, die Single, Anfang des Jahres so wahnsinnig gerne, so thematisch toll und es hat mir so einen Ed Sheeran-Vibe gegeben. Und jetzt macht er in diesem Jahr weiter mit Why Don't You Stay? Nico Santos, immer die besten neuen Hits.

0: Immer die besten neuen Hits hört euch hier bei Energy gleich mit Crystal Serenity für euch. Außerdem Alex Warren und Harry Styles macht den Anfang.
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0: Immer die besten neuen Hits hört euch hier bei Energy gleich mit den Backstreet Boys für euch. Außerdem Dermot Kennedy und Tiffany Harris macht den Anfang.
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2: Kann ich dir jetzt sagen.
1: Welcher Baum müsste da rein?
2: Gibt nur eine Birke. Ich bin ein Birkenmensch. Ja. Das kann ich dir sagen. Ich weiß nicht warum, aber ich mag Birken.
1: Und das zeigt halt auch, wie sehr du mich

0: Ja. Nämlich null. Ich bin gegen Birken allergisch.
1: Ach, wirklich?
0: Ich würde ich bin absurd gegen Pollen und die Birke ist mein Weltuntergang.
1: Das macht mir die Birke ja noch sympathischer.
0: Ich nehme eine Trauerweide.

Energy Sun bei euch an diesem Mittwochabend mit mir, Julian. Und ich habe mir jetzt noch nie ganz große vorausseherische Fähigkeiten attestiert. Aber dass Icky Mel im MoMA performt und dass die Backstreet Boys im Jahr 2026 nochmal so einen Hit haben, das hatte ich beides nicht auf meiner Bingo-Karte. Die Backstreet Boys hören wir jetzt mit Bottle Up und immer den besten neuen Hits. So.

Um 21 Uhr an diesem Mittwoch, an dem es gleich richtig gruselig wird. Auf Amazon Prime lief nämlich ein Film, der zum ersten Mal mit KI übersetzt wurde ins Deutsche und so derartig schrecklich klang, grammatikalisch falsch übersetzt ist, die Tonalität gar nicht getroffen hat, dass es jetzt einen kleinen Shitstorm gegeben hat, wie der Film geklungen hat. Wir haben nämlich exklusive Ausschnitte davon. Das alles gleich, vorher jetzt noch Alex Warren mit immer den besten neuen Hits ganz echt authentisch eingesungen.

0: So, und jetzt hört mal rein, denn schlimmer wird's heute nicht.
1: Ich sollte da gestorben haben.
2: Das konnten wir leider nicht zulassen.
0: Was für ein Fiasko. So, Energy's an bei euch an diesem Mittwoch. Amazon Prime hat einen Film mit Hilfe von künstlicher Intelligenz synchronisiert. Deadly Patient heißt er, also tödlicher Patient. Und die Übersetzung war so schlecht, dass es fast schon wieder lustig wäre, wenn es nicht so schlimm wäre. Also ihr wisst schon, was ich meine. Nur mal ein kurzer Ausschnitt.
3: Weiß jemand, wer das machte?
4: Im Moment nur ein Auto. Lora teilt mehr.
2: Na, gib mir deine Krücke.
4: Vielen Dank.
0: Also lange haben wir uns davor gefürchtet, dass eben mittels KI Filme synchronisiert werden. Aber ich dachte, wenn es passiert, dann ist es wenigstens gut. Also ich will das eigentlich gar nicht haben. Ne? Ich finde, diese ganzen tollen Synchronsprecher und Synchronsprecherinnen, die seit Jahrzehnten Filme vom Englischen oder wo auch immer ins Deutsche übersetzen und so toll auch spielen mit ihrer Stimme und das Kinoerlebnis von Menschen, die jetzt nicht Englisch oder Spanisch können oder Französisch, auch ins Deutsche so hervorragend transferieren, die soll es bitte noch weiterhin geben. Die haben so tolle Arbeit geleistet. Und wenn das dann die Alternative ist, dann nochmal 1000. Nochmal so ein Ausschnitt.
1: Na, sehen wir uns.
2: Liebe dich.
1: Ich weiß. Geh weg.
0: So. Amazon. Was machen wir damit? Einfach, man kann es so als Versuch sehen, der hat nicht geklappt und jetzt hören wir auf mit diesem Irrsinn, auch mit diesen mafiösen Strukturen, dass man nur noch als Synchronsprecher gebucht wird, wenn man dann eine Klausel unterschreibt, dass die eigene Stimme zum KI-Training genutzt werden darf. Das ist wirklich Mafia. So, und genau das ist auch der Grund, warum wir uns bei Energy dagegen einsetzen, dass eben KI nicht mehr genutzt werden soll für Synchron, für Audiobooks, für auch für mich. So, aus eigenem Interesse. Ja, ihr mögt es doch, wenn ich mich 28 Mal pro Sendung verspreche. Wenn ich ab und an so ein paar Sätze wegnuschel. Das macht's doch aus. Hoffe ich. So, jetzt auch echte Musik. Immer die besten neuen Hits mit BTS.

Felix und Lukas hören wir jetzt hier bei Energy, kennt ihr besser unter Fastboy, zwei Brüder, die gerade wirklich ihren Traum leben. Wollten schon immer, das haben sie hier als Kinder versprochen, gemeinsam zusammen arbeiten, das Hobby zum Beruf machen und all das ist so fantastisch aufgegangen. Beautiful Life, der Titel deshalb nur folgerichtig. Fastboy mit immer den besten neuen Hits.

0: immer die besten neuen Hits. Hört euch hier bei Energy gleich mit Jennifer Lopez für euch. Außerdem Benson Boone und Taylor Swift macht den Anfang. 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

0: Energy Sun bei euch an diesem Feierabend. Ich bin Julian und ich schäme mich das auch nicht zu beichten, dass ich von K-Pop zum Beispiel jetzt nicht so viel Ahnung habe. Ich bin 95 geboren. Das war jetzt einfach nicht so mein Genre, in das ich hineingewachsen bin, das mich so dermaßen interessiert hat. Aber dennoch habe natürlich auch ich mitbekommen in den letzten 10, 15 Jahren, was für ein unglaubliches Kultpotenzial dieses Genre hat. Wie Menschen teilweise wie vom ersten iPhone vor Festivalgelände campen, damit sie in der ersten Reihe sein können. All das erschließt sich mir natürlich total und deshalb finde ich es richtig schön, dass wir hier diesen Stream haben.
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0: Immer die besten neuen Hits hat er hier bei Energy. Und gleich, Obacht, wie wir in Bayern sagen, gibt es den allerneuesten Song von Beyoncé zum allerersten Mal hier bei mir in der Sendung. Heißt Morning. Außerdem Harrison und Alex Warren. Macht den Anfang. Alle drei Songs gleich in den nächsten 10 Minuten.
1: Die gute alte Zeugniszeit. Bei mir stand immer ein Satz von der Grundschule bis zum Abitur. 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
2: Ist ja irgendwie eine Leidensgeschichte anscheinend in deinem
1: immer
2: Leben,
1: noch.
2: Weil ich sehe Potenzial. Ich würde davon gerne was spüren. 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
1: Ja.
2: Ist ja krass. 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

Mittwochabend hier bei Energy. Ich bin Julian und jetzt gibt es zum allerersten Mal den ganz neuen Song von Beyoncé hier bei mir in der Sendung. Eigentlich warten ja die Fans auf den Abschluss der Albumtrilogie, aber da hat sie jetzt noch keine Neuigkeiten zu verlauten lassen, hat aber vorgestern ihren neuen Song, beziehungsweise einen alten Song, den sie schon auf Festplatte mit Pharrell Williams hatte, jetzt zum ersten Mal veröffentlicht. Einfach so rausgeschossen, heißt Morning Dew und den hören wir jetzt. Immer die besten neuen Hits.

0: Mega.
1: Um 22 Uhr an diesem Mittwoch, an dem wir gleich Kygo hören mit Khalid gemeinsam, ist aber nur sein zweitneuester Song. Der neueste ist vor einem Tag entstanden und er hat ein altes Sample von Erling Haaland von vor 10 Jahren genommen, als der gerappt hat und jetzt einen neuen norwegischen WM-Hit daraus entstehen lassen. Wie der klingt, auch das gleich. Vorher jetzt aber noch Teddy Swims mit immer den besten neuen Hits.

Tygo hören wir jetzt hier bei Energy. Ein absoluter Superstar seiner EDM-Szene. Seit 10, 15 Jahren dabei, arbeitet immer mit den größten Künstlern zusammen. Es wird immer ein Hit, wenn Tygo an den Turntables steht. Aber Tygo ist eben auch Norweger. Verdammt fußballverrückt und hat sich auch einnehmen lassen. Von den Fußballern und vor allen Dingen von Erling Haaland, der Superstar der Norweger ist. 2 Tore auch gerade wieder geschossen gegen Brasilien. Und Erling Haaland ist auch, ich sag mal, ein spezieller Fußballer. Irgendwie ein weirder, aber liebenswerter Typ und hat, wie wir alle, Jugendsünden. Ne? Bei ihm ist das Problem, er ist jetzt berühmt geworden und das Ganze ist damals auch aufgenommen worden, wie er am Grill steht mit so einem Pfannenwender in der Hand und ein bisschen gerappt hat. Das Video von Erling Haaland von vor 10 Jahren ging jetzt gerade viral. Tygo hat es genommen, gesampelt und

fantastisch. So, und ganz Norwegen singt jetzt natürlich diesen Song und hat noch einen tolleren WM-Moment. Und ich bin so neidisch auf die Norweger, die natürlich gerade den Sommer ihres Lebens haben. Ne? Ist jetzt nicht bekannt in den letzten 20 Jahren gewesen, Norwegen bei den großen Turnieren unglaublich weit zu kommen, geschweige denn dabei zu sein. Und jetzt haben sie da so einen Hype und alles passt. Und Kygo mischt dann nochmal so einen alten Soundschnipsel von Erling Haaland von vor 10 Jahren zu einem Hit zusammen. Und ach, ist das schön. Man kann sich auch ein bisschen mitfreuen für unsere Nachbarn aus. Die sind nicht ganz Nachbarn. Jetzt sagen wir unsere Freunde aus dem Norden. Kygo, hören wir jetzt auch mit Save My Love ohne Erling Haaland, dafür mit Khalid und immer die besten neuen Hits.

bin so Riesenfan von Dermot Kennedy ever since. Kiss Me war das gerade. Übrigens, wenn ihr auf Dermot Kennedy steht, dann checkt mal all seine Songs, auch die B-Seiten aus. Teilweise 8-Minuten-Songs ohne Hook. Man hört diesem Mann so wahnsinnig gern beim Musizieren zu. Genauso wie Yücel, den wir jetzt hören mit Move Into The Sun. Andere Musik als Dermot Kennedy, for sure. Aber nicht weniger erfolgreich. Hören wir jetzt immer die besten neuen Hits.

0: Immer die besten neuen Hits hört euch hier bei NRG. Gleich mit den Jungs von One Republic für euch. Außerdem Michael Patrick Kelly und Oliver Dean macht den Anfang. So easy, alle drei Songs in den nächsten 10 Minuten.
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0: Also, hört ihr das? Absolute Stille. Heute ist fußballfreier Tag, der erste seit 28 Tagen. Und trotzdem wollen wir diese Lücke so ein bisschen füllen, und zwar mit ganz besonderem Fußballfachwissen von meinem Kollegen Ben.
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3: Ben. Ja, jeden Mittwoch während der WM schauen wir uns die kuriosesten und lustigsten Geschichten rund ums Thema Fußball an. Heute schauen wir mal, wie viel Energy am Morgen steckt eigentlich in der WM. Wir haben ja hier den größten Nachrichtensprecher im Business, Jakob, mit satten 2,07 Meter. Der größte Spieler der Weltmeisterschaft, Florian Wiegele, Torwart von Österreich, ist nur 2,05 Meter groß. Und der kleinste Spieler des Turniers kommt aus Panama, heißt Kaeas Janis und ist 1,60 groß. Du, Anna, bist der starke 1,57. Auch da sind wir ein bisschen extremer. Und apropos Anna Gutenmorgen, dein Nachname ist nicht nur im Radio bekannt, sondern auch auf dem Rasen. Bernd Gutenmorgen war Abwehrspieler in Berlin für zwei Vereine, hat sogar DFB-Pokal gespielt. Und es gibt einen Gutenmorgen, der schon 12 Mal für die Nationalmannschaft gespielt hat und sogar Meister geworden ist und Pokalsieger in Italien. Alessandro Bongiorno ist im Fußball womit Abstand der erfolgreichste Gutenmorgen, den es jemals gab.
0: Haben wir das auch geklärt? Gott

0: immer die besten neuen Hits hat euch hier bei Energy. Gleich mit Peggy Gou für euch. Außerdem Leonie und Tiffany Harris macht den Anfang.
1: Du hättest einen Garten.
2: Kann ich dir jetzt sagen.
1: Welcher Baum müsste da rein?
2: Gibt nur eine Birke. Ich bin ein Birkenmensch. Ja. Das kann ich dir sagen. Ich weiß nicht warum, aber ich mag Birken.
1: Und das zeigt halt auch, wie sehr du mich liebst.
2: Ja.
1: Nämlich null. Ich bin gegen Birken allergisch.
2: Ach, wirklich?
1: Ich würde ich bin so gegen Pollen und die Birke ist mein Weltuntergang.
2: Das macht mir die Birke ja noch sympathischer.
1: Ich nehme eine Trauerweide.

Ach, ist doch auch mal schön, oder? Wenn jetzt gerade keine WM ist, man hat auch mal Zeit, sich jetzt zu unterhalten. Schatz, wie war denn dein Tag so? Sich mal eine schöne Flasche Rotwein aufmachen, auf dem Balkon sitzen, die Julinacht genießen und sich so ein bisschen seiner selbst erfreuen. Peggy Gou, hören wir jetzt mit immer den besten neuen Hits.

um 23 Uhr an diesem Mittwoch. Ich freue mich sehr, dass ihr mit am Start seid, noch zu dieser späten Stunde. Lasst uns jetzt den Mittwoch ganz entspannt gemeinsam ausklingen. Gleich mit Alex Warren, den Anfang macht jetzt aber Milo. Mal Lucky Day und immer die besten neuen Hits.

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Mittwochnacht, ihr hört Energy, ich bin Julian, freue mich sehr, dass ihr jetzt mit am Start seid. Gentleman und Michael Patrick Kelly hören wir jetzt hier mit Wildfire. Gentleman, der ja so aus dieser Hamburger Schule kommt und sein eigenes Genre erfunden hat, dieses deutsche Reggae, sogar eine eigene Fantasiesprache erfunden. Und das passt auf ganz kuriose Art und Weise sehr gut zusammen mit Michael Patrick Kelly, der von so einem klassischen Singer-Songwriting-Background kommt. Wildfire heißt der Song, hören wir jetzt immer die besten neuen Hits.

0: Immer die besten neuen Hits. Hört euch hier bei Energy gleich mit Tyler für euch. Außerdem Michael Patrick Kelly und Dermot Kennedy macht den Anfang. 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

Das ist, um es mit Tommy Schmidt zu sagen, einfach so schön. Erling Haaland war das gerade, als er noch ganz klein war. Ne, hat er mal gerappt, steht an so einem Grill, brät gerade Burger. Und es war jetzt eher so ein Moment, wo man zurückschaut und als Jugendlicher sich denkt, eieiei, was war da eigentlich los? Aber nicht, wenn man Erling Haaland ist. Norwegen hat ja gerade eh so einen unglaublichen Lauf bei dieser Weltmeisterschaft. Gerade Brasilien ausgeschaltet, 2:1, zwei Tore durch Erling Haaland. Und jetzt hat Kygo, der legendäre Kygo, diesen Soundschnipsel eben von Erling Haaland gefunden und das daraus gemacht.

Ist das nicht fantastisch? Ist für mich jetzt schon der WM-Hit 2026 unter diesen 28.000 offiziellen WM-Hits. Sticht der heraus, einfach weil er aus dem Moment passiert ist. Na, Erling Haaland, so ein ganz witziger Fußballprofi, war ja erst bei Salzburg, dann auch mal lange in der Bundesliga bei Dortmund gespielt und seit ein paar Jahren bei Man City der große Star. Ein ganz besonderer Stürmertyp, der Papa war auch schon Profi. Und jetzt sind die Norweger einfach im Viertelfinale dieser WM und haben ihren ganz eigenen viralen Moment featuring Kygo. Finde ich fantastisch. Wir hören noch mal ganz kurz rein. Keine Ahnung, was er da singt, aber ich finde, es stimmt. Ach, da beneide ich die Norweger, ne? Für so einen WM-Sommer, wo man noch dabei ist, einen Hype hat. Naja, jetzt freuen wir uns einfach für Norwegen mit. Ich bin Norweger.

jeden neuen Hit. It was you. Ich bin Mark Atlas und ihr hört jetzt meine neue Single You Against My Love.

0: immer die besten neuen Hits hier bei Energy, gleich mit Milo für euch. Außerdem hören wir Felix Jähn und Holly Humberstone macht den Anfang.
1: Die gute alte Zeugniszeit. Bei mir stand immer ein Satz von der Grundschule bis zum Abitur. Er hat so viel Potenzial, lässt es aber leider liegen.
2: Ist ja irgendwie eine Leidensgeschichte anscheinend in deinem
1: immer
2: Leben,
1: noch.
2: Weil ich sehe Potenzial. Ich würde davon gerne was spüren. Aber weißt du, was ich noch interessanter finde?
1: Ja.
2: Ist ja krass. Also zu deiner Zeit, hat Jesus da irgendwie selber die Zeugnisse verteilt?

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1: So, es ist spät geworden hier bei Energy an diesem Mittwochabend. So spät, dass ich raus bin für heute. Ich verabschiede mich mit zwei Belgier, die noch bei der WM dabei sind und jubeln können. Milo gemeinsam mit DJ-licious, fantastischer DJ-Name. Forever Young heißt der Song, widme ich meinem Kollegen Ben mit immer den besten neuen Hits.

Michael Schulte und das ist meine ganz neue Single.

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